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1: es geht weiter mit Ingo ohne Flamingo. 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

Ja, ich habe gesehen, es gab während dem Trafeldeutsche einige Sendeausfälle. Tut mir leid, das hängt mit dem Internet zusammen. Und ja, wenn das ausfällt, kann ich leider nicht sehr viel machen. So, aber ich hoffe, ich bin jetzt wieder drauf und ihr könnt mich wieder hören, denn jetzt kommt da der King of Rock'n'Roll, Elvis Presley und Hound Dog.

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1: Ja, wir schauen in der Zeit wieder ein bisschen zurück. Der große Ralf Bendix, der hat ihn weltberühmt gemacht, denn das Original ist eigentlich gefloppt. Und Ralf Bendix hat den Song gehört, hat daraus ein deutsches Lied gemacht und damit hat es eigentlich in die Welt gebracht. Den berühmten Babysitter Twist, das heißt berühmten Babysitter Boogie. Und weil der so eingeschlagen hat, hat er dann den Babysitter Twist geschrieben, der noch viel besser als der Boogie ist. Ralf Bendix, Babysitter Twist.
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1: Das ist der Babysitter-Twist, den hat das Publikum schon lang vermisst. 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
1: Gerade für ein Feierbettchen gehen. Ich bin ganz müde. Bist du nicht müde?
2: Ja, aber wir gehen noch nicht ins Feierbettchen, sondern wir tanzen weiter mit dem Schauorchester Ungelenk zum Beispiel und Pingo.

0: Ja, die meisten von euch wissen es und viele von euch haben ihn auch schon gehört. Meinen kleinen Lenny, mein kleines Wauzi, eine Handvoll Hund ist das, der immer wieder in die Sendung bellt. Heute kann er nicht, weil heute ist er bei meinen Enkelkindern und daher ist er heute so schön still bei mir. Aber viele Leute haben Haustiere und nicht alle haben Hunde. Hunde sorgen ja dafür, dass wir schön sportlich bleiben, denn egal welches Wetter es hat, wir müssen mit ihm Gassi gehen, wir müssen rausgehen. Viel leichter haben es da die Katzenliebhaber und die Katzenbesitzer, denn die haben ein Katzenklo und wenn die Katze gut erzogen ist, dann geht sie auch auf das Katzenklo. Und wie wichtig so ein Katzenklo ist, zeigt sich daran, dass es Helge Schneider so wichtig war, dass er sogar ein Lied darüber gemacht hat. Helge Schneider, Katzenklo.
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1: Ja, Helge Schneider. Wir haben es ja alle gehört, wir wissen es. Es ist vorige Woche Dolly Parton im Alter von 80 Jahren verstorben. Ich kann mich noch erinnern, wie sie den 80er gefeiert hat, habe ich eigens einiges zusammengetragen und habe mich über die Dame natürlich auch ein bisschen erkundigt, weil ich habe sie erst immer so ein bisschen als kleine blonde Tusse abgetan. Sie eigentlich nie als Musikerin wirklich ernst genommen. Muss ich ehrlicherweise gestehen, war ein großer Fehler, denn diese Dame hat wirklich was los und war eine große Songschreiberin. Sie hat sehr, sehr viele Songs geschrieben, nicht nur für sich, sondern auch für andere. Und mit dem Song, mit dem sie berühmt worden ist, möchte ich mich noch einmal vor dieser tollen Frau verbeugen, vor dieser tollen Musikerin mit den vielen, vielen guten Einfällen. Sie war clever, sie war gerissen, sie war eine gute geschäftstüchtige Frau. Und mit Jolene, dieser Song ist um die Welt gegangen. Dolly Parton.

Und ich habe schon gesagt, sie hat nicht nur für sich gute Songs geschrieben, sondern sie hat auch für andere geschrieben. Und einen Song hat sie geschrieben, da haben viele Leute, viele Sänger, großartige Sänger, große Sänger angeklopft. Und Dolly Parton hat ihn nicht hergegeben, bis sie an die richtige geraten ist. Und wie gut diese Entscheidung war, das hören wir jetzt. Whitney Houston, I Will Always Love You.

Ein wunderbarer Song und sie hat gut getan, daran zu warten, bis Whitney Houston kam. Ja, mit einem Amerikaner, der in Europa geblieben ist, geht es weiter, nämlich mit Bill Ramsey und Chuck-a-Luck.

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Ja, so kann es einem gehen, wenn man nicht weiß, wann es genug ist. Einmal kein Problem, hin und wieder mal auch kein Problem, nur Dauerzustand soll es kann sein. Texas Midnight Swammers, die habe ich jetzt am Plattenteller mit Come on, Eileen.

Ja, jetzt haben wir so eine typische Berliner Schnauze am Plattenteller liegen, nämlich die allseits bekannte Helga Hahnemann. Und ja, sie kommt von offensichtlich einer bunten Party heim, denn jetzt kommt dein Süßer, Helga Hahnemann.

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1: Ja, und jetzt schwelgen wir ein bisschen in der Fantasie, nämlich in der von Gina Tillmann oder mit Gina Tillmann. In My Fantasy.

Ja, und jetzt geht's mit dem großen Aushängeschild von Österreich, von Wien weiter. Peter dem Großen und O Josephine, die Nacht in Napoli.

Ja, Peter Alexander hat ja nicht nur gesungen, sondern hat auch Filme gedreht und einer seiner häufigsten Filmpartnerinnen war die Katharina Valente und die habe ich jetzt als nächstes am Plattenteller legen mit Tarantella di Luna.

Ja, und weiter geht's mit der Spider Murphy Bank, denn die haben jetzt ein Rendezvous, und zwar ein ganz spezielles, nämlich ein Rock'n'Roll-Rendezvous. Spider Murphy Gang.

Ja, und jetzt machen wir einen kleinen Blick zurück in den vergangenen Sommer. Er war ja bei uns zumindest in Österreich seit Beginn der Aufzeichnungen der heißeste und trockenste Sommer aller Zeiten. Und da wären viele Leute froh gewesen, wenn sie ein Swimmingpool zu Hause gehabt hätten. Die Bäder waren natürlich überfüllt und auch die Seen. Wer zu spät kam, der musste einfach schwitzen. Und ja, da ist es schon schön, wenn man ein kleines Häuschen hat und einen Swimmingpool im Garten hat. Egal wie groß und wenn es nur ein kleines aufblasbares Planschbecken ist. Mir war für jeden Tropfen Wasser dankbar. Die Jakobs ist das, die müssen wir bedauern, denn die haben nämlich keinen Swimmingpool zu Hause. Wir haben zu Hause kein Swimmingpool. Die Jakobs ist das.

Ja, genau so ist es und man darf sich halt die Laune nicht verderben lassen, ganz egal was passiert. Und ja, früher war das wirklich eine Katastrophe, von dem die Ninahagen da sind und in der Gegend, wo die Ninahagen aufgewachsen ist, sowieso. Denn in der ehemaligen DDR war das Wegfahren im Urlaub ja nicht unbedingt so eine Selbstverständlichkeit wie bei uns die ganze Zeit. Und da war es dann schon blöd, wenn man den Farbfilm vergessen hat. Und naja, hören wir dann Nina Hagen zu.

Ja, Jugend von heute kann sich das gar nicht mehr vorstellen, wie das ist, wenn man den Farbfilm vergessen hat. Ich habe es noch miterlebt, heute ist das kein Problem, weil heute zückt man das Handy, Hauptsache man hat genug Speicherplatz drauf. Mit Jack Jackson geht's weiter. Go on, Jack Jack!

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2: Jetzt kommen wir zu einem Song, den eigentlich Karat geschrieben hat und berühmt gemacht hat. Der Peter Maffay hat ihn allerdings in die westliche Welt getragen. Über 7 Brücken musst du gehen.

0: Und jetzt sitzen wir beim Onkeldoktor und der hört unser Herzerl ab. Peter Frankenfeld und Loni Kellner. 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
1: Ah.
0: Mhm, nehmen Sie sie wieder heran. 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
0: Kommen Sie dreimal täglich zu mir.
2: Ein legendärer Arztbesuch. Mit den Teens geht's weiter und die spielen Rollerball. Roller.

Mit der Grande Dame des amerikanischen Films geht es jetzt weiter, nämlich mit Doris Day. Und die singt es Roly Poly.

Ja, ich muss euch noch um einen Augenblick Geduld bitten, denn ich habe hier ein technisches Problem, ein kleines, was aber gleich behoben sein wird. So, jetzt geht's weiter mit der Doris D. und

Ja, und wir tanzen zum Schluss noch den Tennessee Waltz. Bevor ich allerdings mich dann wirklich in die Schlussrunde begebe, möchte ich euch noch ein bisschen was zum Sendeplan erzählen. Den Sendeplan, den seht ihr, wenn ihr auf unsere HB geht, auf unsere Homepage radio-clan.de. Da habt ihr den Sendeplan. Und der Sendeplan steht natürlich auch auf Facebook, auf unserem Profil radio-clan.de. Und ja, auch auf meinem Profil, wenn ihr eingebt Wiener Mädel und wenn da eine junge Dame mit einem Baby im Arm erscheint, das bin ich. Und wenn ein brauner Handvoll Hund noch dabei ist, dann seid ihr sicher bei mir gelandet und auch da steht der Sendeplan. Ja, was seht ihr noch auf unserer HB? Natürlich auch die Fotos unserer Modis, damit ihr wisst, wer hinter dem Mikro sitzt. Und auch den Link zu unserem Chat. Kommt in den Chat, auch da könnt ihr mit uns plaudern und euch ein bisschen mit uns unterhalten. Lade euch dazu herzlich ein. Musikwünsche könnt ihr natürlich auch bekannt geben. Die Wunschbox ist jederzeit geöffnet und auch über den Chat. Sofern wir können, werden wir eure Wünsche erfüllen. Aber jetzt geht's weiter mit Bobby Comstock und Tennessee Waltz. Dranbleiben, unser Funky, der schaut schon in den Startlöchern mit seinen Neuerscheinungen.

Ja, und mit Hans Blum und Charlie Brown verabschiede ich mich. Das ist mein letzter Song für heute und ich wünsche euch noch viel Spaß zu Funkys Neuvorstellungen. Wann hört ihr mich wieder? Ja, am Donnerstag. Da schicke ich euch wieder mit verträumten Melodien ins Bett mit dem Betthupferl. Ich sage danke fürs Zuhören. Bedanke mich bei allen Hörern auf den Radiosendern, auf der Alex und im Internet, wo immer mich hören konntet. Freue mich, dass ihr mit dabei wart. Und wenn es euch gefallen hat, dann schaltet das nächste Mal wieder ein. Wenn es heißt, wenn so der Stimme Ton ist, euer Wiener Mädel wieder am Mikrofon ist. Tschüssi und viel Spaß noch mit unserem Funky. Und

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1: Im Studio Fabian Hoffmann. Schönen guten Abend. Die AfD gewinnt die Landtagswahl in Sachsen-Anhalt haushoch. Die absolute Mehrheit verpasst sie aber mit rund 44% wohl knapp. AfD-Chefin Alice Weidel will trotzdem regieren und sagt im ZDF:
2: Das ist ein historisches Ergebnis und es ist ein ganz klarer Regierungsauftrag.
1: Unklar ist aber noch, wie die AfD eine Regierung bilden will. Ihr Spitzenkandidat Ulrich Siegmund will keine Minderheitsregierung anführen und hat auch bisher keinen Koalitionspartner in Aussicht. Möglich, dass er nun auf Abweichler aus den anderen Parteien hofft. Und Weidel liebäugelt auch mit einer Zusammenarbeit mit dem BSW. Wobei das BSW noch zittern muss, ob es überhaupt reicht. Aktuell liegt die Partei ganz knapp oberhalb der 5%-Hürde. Die FDP fliegt raus aus dem Magdeburger Landtag. Die CDU halbiert sich und liegt nur bei rund 18%. Linke, SPD und Grüne liegen um die 9%. Heißt, eine Koalition gegen die AfD zu bilden, wird extrem schwer. Linken-Chefin Ines Schwertner gibt im Zweiten die Schuld dafür der Bundesregierung.
3: Friedrich Merz hat sich nicht mehr in den Wahlkampf getraut. Lars Klingbeil auch nicht. Das heißt, die Politik der Bundesregierung macht den Menschen hier Angst. Die Menschen verlieren ihre Arbeitsplätze, können sich ihr Leben nicht mehr leisten. Und die CDU wurde dafür hier auch heute abgestraft. Und ich finde, es liegt jetzt bei der CDU zu sagen, wer übernimmt jetzt hier Verantwortung? Was ist das Ergebnis am Ende des Tages? Wir haben von Anfang an klar auf den Tisch gelegt, worum es uns dabei geht.
1: Einen neuen Rekord gibt's bei der Wahlbeteiligung. Die geht in Richtung 80%. Bundesinnenminister Dobrindt will eine Art nationalen Schutzschirm aufbauen. Das Ziel: Deutschland besser vor Drohnen, Cyberangriffen oder Sabotage schützen. So sollen künftig etwa mobile, schnell verlegbare Einheiten wichtige Drehkreuze, Flughäfen oder Bahnhöfe schützen. Die deutsche Raumfahrt schreibt Geschichte. Die Trägerrakete eines bayerischen Raumfahrtunternehmens hat es bei einem Testflug in die Erdumlaufbahn geschafft. Sie soll Satelliten ins All bringen. Es ist das erste Mal, dass eine privat entwickelte Rakete von Europa aus den Orbit erreicht hat. Deutliche Heimklatsche für den HSV in der Fußball-Bundesliga. Gegen Mainz kamen die Hamburger mit 0:5 unter die Räder und sind fürs erste Tabellenletzter. Neuer Spitzenreiter ist der FC Augsburg nach einem 4:1 bei Eintracht Frankfurt.
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4: Mit KI-Support. Viele Wolken gibt es in den nächsten Stunden und an der Küste kann auch mal ein Schauer runterkommen. Sonst bleibt es oft trocken. In der Nacht liegen die Tiefstwerte zwischen 16 und 5 Grad. Morgen geht's mit Wolken und nur kurzen sonnigen Phasen weiter. Ab und zu kommt ein Schauer runter. Vereinzelt ist auch ein kurzes Gewitter drin bei maximal 33 Grad.

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1: Ja, das war Davin Herbücken mit Nie allein. Es geht weiter mit Heino Glücklich, Mein Jahr, danach Henrik und Nils mit Hallo Petra und Ilka Grünewald mit Apartment 7. Ja, und falls ihr mal das zugeschaltet habt, ihr hört die aktuellen Neuvorstellungen mit eurem Funky. Ja, der wird sich weiterhin freuen, wenn ihr auch reinschaut in unseren Chat unter radio-clan.de und erfüllt natürlich auch gerne eure Liedwünsche. Solltet ihr welche haben, nix wie rein damit in unsere Wunschbox.

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1: Camping bleibt eine der beliebtesten Urlaubsformen der Deutschen. Entsprechend groß ist die Nachfrage nach besonders attraktiven Campingplätzen. Das zeigt das aktuelle Ranking PIN Camp Most Wanted 2026, das auf den Seitenaufrufen deutscher Nutzer auf PIN Camp basiert. Demnach stehen heimische Campingplätze bei deutschen Campern weiterhin besonders hoch im Kurs. 39 der 100 meistgefragten Campingplätze liegen in Deutschland, 9 mehr als im Vorjahr. Dahinter folgen Italien mit 25 und Kroatien mit 23 Campingplätzen. Innerhalb Deutschlands stellt Schleswig-Holstein mit 10 Campingplätzen die meisten Top 100 Platzierungen. 3 davon schaffen es sogar unter die ersten 10. Dahinter folgen Bayern mit 9 sowie Baden-Württemberg und Mecklenburg-Vorpommern mit jeweils 6 Campingplätzen. Deutschland bietet eine außergewöhnliche Bandbreite an Urlaubsregionen und Campingkonzepten. Gerade diese Vielfalt macht deutsche Campingplätze so attraktiv, sagt man bei PIN Camp. Der Camping- und Ferienpark Wulfener Hals auf Fehmarn behauptet erneut die Spitzenposition. Auf Rang 2 folgt Rosenfelder Strand-Ostsee-Camping in Schleswig-Holstein. Der Campingplatz war im Vorjahr noch nicht unter den Top 100 vertreten und ist damit der höchstplatzierte Neueinsteiger im aktuellen Ranking. Rang 3 belegt das Vela Blue Camping Village in Italien, das sich gegenüber dem Vorjahr um 9 Plätze verbessert. Die hohe Nachfrage ist nicht nur eine Frage der Größe. Die Top 100 der meistgefragten Campingplätze deutscher Camper zeigen die Vielfalt des Campingtourismus. Durchschnittlich verfügen die Plätze über 422 Standplätze und 195 Mietunterkünfte. 73% der Platzierten tragen 4,5 oder 5 ADAC-Sterne. Dennoch macht das Ranking deutlich, weder Größe noch eine hohe ADAC-Klassifizierung allein erklären die Nachfrage. Zu den meistgefragten Campingplätzen deutscher Camper gehören einige der größten Campingresorts Europas, etwa Valamar Camping Lanterna in Kroatien mit mehr als 3200 Standplätzen und Mietunterkünften sowie Marina di Venezia Camping Village und Union Lido Mare in Italien mit über 3000 bzw. rund 2700 Standplätzen und Mietunterkünften.
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0: Ja, das war Franz Börde mit Pasta, Pasta, noch was rein? Ja, bei mir wird noch was reinpassen. Ich glaube, ich wandere gleich mal zum Kühlschrank und guck, was da noch so ist. Währenddessen für euch Jet Alina mit Schreie, danach Jörg Bausch, totale Chaoten und Kevin Brainsmith mit Ich brauch dich heute Nacht. Ja, passend zum Stichwort kommt mein Schatz auch wieder rein. was möchtest du noch dazu sagen?
1: Nichts.
0: Besser nix, ne? Sag ich einfach mal Musik ab, wa?

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1: Für Automobilfans, die rund um Köln wohnen, fällt das unter Heimspiel. Die allmonatlichen Thementage in der Toyota Collection. Üblicherweise finden sie am ersten Samstag im Monat zwischen 10 und 14 Uhr am Toyota-Standort in der Toyota Allee in Köln statt. Und es kostet keinen Eintritt. Am Samstag, dem 5. September 2026, dürfte es eine adrenalinhaltige Sportschau werden, die Fans cooler Coupés und faszinierender Track-Tools nicht verpassen dürfen, denn es geht um die rassigen Sportwagen Toyota Celica und Supra. So werden alle Highlights aus der Geschichte der von 1970 bis 2006 in 7 Generationen gebauten Celica zu sehen sein. Einsteigen und hautnahes Kennenlernen der meistverkauften japanischen Sportcoupés ist erwünscht. Diese Einladung zum Entern des Cockpits gilt natürlich auch für den Toyota Supra, der seit 1978 in bereits 5 Generationen Performance in Bestform für Straße und Strecke bietet. Beim Public Opening sind Celica und Supra in der großen Ausstellungshalle der Toyota Collection in eindrucksvoller Typenvielfalt zu sehen. Auch der aktuelle Athlet Toyota GR Supra steht bereit. Das Parkplatztreffen der Toyota Community verspricht weitere Überraschungen, darunter viele rare und klassische Celica und Supra. Es war der außergewöhnliche Mix aus atemberaubend schönen Formen, überzeugender Alltagstauglichkeit und der Agilität eines reinrassigen Racers, der vor 56 Jahren bereits die erste Celica zum bezahlbaren Traumwagen machte. Diese Gene gab der Kultsportler mit seinem aus dem Spanischen abgeleiteten Modellnamen Celica kommt von Celestial für überirdisch oder himmlisch an alle folgenden Auflagen weiter, bis er zum in 4,1 Millionen Einheiten verkauften asiatischen Superstar avancierte. Damit nicht genug. Im Motorsport zählte die Celica mit insgesamt 6 Rallye-WM-Titeln zu den erfolgreichsten WRC-Racern. Ein in Serie produziertes Hightech-Supercar von Toyota, das Tempo-Weltrekorde erzielt, mit diesen News hat der größte japanische Automobilhersteller die Branche zum ersten Mal 1967 beeindruckt. Damals war es der Toyota 2000 GT, berühmt auch als James-Bond-Mobil im Agenten-Thriller Man lebt nur zweimal, der zeigte, wie ein überlegener Gran Turismo aussehen muss.
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0: Ja, das war Kevin Peters mit Lattenstramm. Das ist auch schon wieder so ein Wort, da fällt mein Schatz bestimmt was dazu ein.
1: Nein, nein.
0: Nein, nein. Dann machen wir weiter mit...
1: Was? Chris, Maria.
0: Und danach?
1: Malle Mama, wir sind wieder da.
0: Wo denn?
1: Was?
0: Wo sind wir denn? Ja, vermutlich ja. Auf Malle, ne? Dem Lied nach, wenn die Malle Mama heißt. Ja, machen wir wieder ein Dreier draus, drei aktuelle Neuvorstellungen am Stück. Monique mit Bella Italia Hitmix.

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1: Wie gut Patientinnen und Patienten mit Hüftgelenksarthrose nach einer Operation wieder gehen können, lässt sich mit Hilfe künstlicher Intelligenz vorhersagen. Forschende am Karlsruher Institut für Technologie, kurz KIT, haben ein KI-Modell entwickelt, um Bewegungsabläufe zu untersuchen. Die Analyse der Gangbiomechanik erlaubt es auch, die Rehabilitation individuell anzupassen. Für die Zukunft ist es zudem denkbar, den für das Hüftgelenk entwickelten Ansatz auf andere Gelenke zu übertragen. Rund 200.000 Menschen bekamen 2024 in Deutschland künstliche Hüftgelenke. Damit gehört diese Operation zu den häufigsten orthopädischen Eingriffen in deutschen Kliniken. In den meisten Fällen ist sie auf eine Hüftgelenksarthrose, das heißt auf einen Verschleiß der Knorpeloberfläche von Hüftpfanne und Hüftkopf, zurückzuführen. Doch die betroffenen Patientinnen und Patienten reagieren auf den Einsatz einer Hüfttotalendoprothese unterschiedlich, was Beweglichkeit und Schmerzfreiheit betrifft. Um diese Unterschiede besser zu verstehen, haben die Forschenden am KIT dazu auf Grundlage von Daten der Gangbiomechanik von Personen mit Hüftgelenksarthrose vor und nach der Operation ein KI-Modell entwickelt, um die Bewegungsabläufe zu untersuchen. Die Daten hat die Universitätsmedizin Frankfurt erhoben, aufbereitet und dem KIT für die KI-basierte Analyse zur Verfügung gestellt. Für die Studie analysierten die Forschenden die Gangbiomechanik von 109 Patientinnen und Patienten mit einseitiger Hüftgelenksarthrose vor dem Einsatz einer Hüfttotalendoprothese. 63 Personen aus dieser Gruppe untersuchten sie nach der Operation erneut. Zusätzlich dienten 56 gesunde Menschen als Kontrollgruppe. Von allen Teilnehmenden wurden dreidimensionale Gelenkwinkel und Gelenkbelastungen anhand muskuloskeletarer Modellierung bestimmt. Die KI-basierte Analyse ergab, dass Menschen mit Hüftgelenksarthrose sich in drei Gruppen mit verschiedenen Mustern von Gangveränderungen einteilen lassen. Die drei Gruppen unterschieden sich zudem in Alter, Größe und Gewicht, Gehgeschwindigkeit sowie Schwere der Arthrose. Auf die Operation reagierten die drei Gruppen unterschiedlich. Bei manchen Patientinnen und Patienten verbesserte sich die Gangbiomechanik durch das künstliche Hüftgelenk mehr, bei anderen weniger. Das heißt, manche Personen konnten danach fast normal gehen, andere zeigten weiterhin klare Abweichungen von der Kontrollgruppe.
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0: Ja, das war Philipp Kaiser mit Die Waffen der Frauen. Schatz, was sagst du zu den Waffen?
1: Nichts.
0: Der Frauen?
1: Gar nichts.
0: Oder zu den Waffeln der Frauen?
1: Hast du kriegst eine Ohrfeige.
0: Hast du auch eine?
1: Nee, du.
0: An der Waffel.
1: Du hast eine an der Waffel.
0: Ja, dann machen wir mal weiter hier mit Quetschen-Quäler-Song. Danach René Ulbrich mit
1: Papa
0: und Robert Ben Schmidt.
1: Guten Morgen, mein Schatz.
0: Guten Morgen, liebe Sorte. Nee, das ist ein anderes Lied.

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1: Für viele Patienten ist es der Gral der Weisen, also die Verbindung vom Heiligen Gral und dem Stein der Weisen. Gemeint ist damit die Magnetresonanztomographie, kurz MRT. Sie wird oft auch Kernspintomographie genannt. Der Patient glaubt oftmals, was das Bild, genauer gesagt die Vielzahl der dabei entstandenen Bilder zeigen, sei die ganze Wahrheit. Das ist so aber nicht ganz richtig, wie Professor Dr. Joachim Grifka, Leiter der Forschungsstelle Orthopädie und Ergonomie an der OTH Regensburg, erläutert.
2: Ausschlaggebend für die Behandlung ist immer die Zusammenschau von Bildbefund, Auffälligkeit bei der Untersuchung und Beschwerden des Patienten. Ein Problem stellen manchmal MRT-Bilder von der Lendenwirbelsäule dar. Jeder Mensch hat im Laufe seines Lebens Verschleißveränderungen. Wir sehen nicht mehr wie 20 aus und auch die Wirbelsäule und die Bandscheiben zeigen Verschleiß. Das bedeutet aber nicht, dass diese Veränderung auch Schmerzen verursachen muss.
1: Rückenschmerzen kommen häufig vor. Sie sind unser Tribut an den aufrechten Gang. Die Wirbelsäule mit ihren Wirbelkörpern und den Bandscheiben hat ständig das Gewicht des Oberkörpers zu tragen. Wir haben Bewegungen, die die Bandscheiben strapazieren. Zum Beispiel weit ausfahrende Verdrehbewegungen oder beim Heben von Gegenständen mit nach vorn geneigtem Oberkörper. Beim Heben von Getränkekästen ist das fast die Regel.
2: Auch eine lang anhaltende eintönige Position, wie lange sitzen kann, zu Verschleiß an den Bandscheiben führen. Das Gute, die auf den Rücken beschränkten Schmerzen dauern meist nur einige Tage. Macht man ein MRT, aber genau zu dieser Zeit, in der man akut Rückenbeschwerden hat, dann sieht man natürlich die schon seit langem bestehenden Veränderungen. Das darf man nicht fehlinterpretieren und einen Bandscheibenvorfall im MRT ausmachen und dem die Schuld zuschreiben. Deswegen ist es so wichtig, immer genau zu untersuchen, um auch einen vermeintlich akuten Bandscheibenvorfall als Schmerzursache auszuschließen.
1: Demzufolge muss genau geprüft werden, ob es wirklich ein Bandscheibenvorfall ist und es nicht nur im MRT danach aussieht.
2: Auch wenn tatsächlich ein Bandscheibenvorfall die Ursache für den Schmerz sein sollte, kann man gut ohne Operationen zur Schmerzfreiheit kommen. Verhaltensmaßnahmen und Training der Rumpfmuskulatur sind in diesem Fall der Schlüssel zum Erfolg.
1: Ein MRT ist also nur ein Puzzleteil in einem Gesamtbild. Die zutreffende Schlussfolgerung muss aber immer der behandelnde Arzt treffen.
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0: Ja, das war Robert Pirker für euch mit Ohne die. Weiter geht's mit Spaßmaschine. Tatütata, blau und dicht. Sind wir nicht, also ich zumindest nicht. Wie sieht's mit dir aus?
1: Nein, stopp nicht dann.
0: Hätte ich jetzt auch gesagt. Weiter geht's mit Stefan vom Bierkeller. Der ist bestimmt auch stocknüchtern. Und singt?
1: Betrunkene Momente, niemals.
0: Ja, ja, da kommt's dann wieder, da kommt's wieder raus. Ja, so viel zum Thema. Mhm. Nüchtern. Du nüchtern, um diese Uhrzeit.
1: Ich bin nicht so schüchtern.
0: Du, schüchtern, nüchtern, weder noch, würde ich sagen. Ja, machen wir wieder ein Dreier draus. Drei aktuelle Neuvorstellungen am Stück. Sundowner mit
1: Tanzen, lieben Leben.
0: Hervorragend.

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1: Mit dem Ora 5 bringt Great Wall Motor ein Kompakt-SUV auf den deutschen Markt, das gezielt auf die Anforderungen europäischer Kunden abgestimmt wurde. 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

0: war Sven Polans für euch mit Nachts, wenn alles schläft. Ich hoffe, ihr schlaft noch nicht, denn hier geht's weiter mit den nächsten drei Neuvorstellungen. Sven Alan, Gabi Roth, danach Tacheles mit...
1: Auf dem Deckel ist noch Platz.
0: Auf dem Deckel? Aha.
1: Ja, steht da.
0: Steht da, okay. Ja, wenn es doch da steht, dann wird's schon stimmen, oder? Jo, und die Würzburm, ratet mal, wo die herkommen.
1: Aus Hamburg.
0: Nein, natürlich aus Würzburg.
1: Michel. Ja, Käsiger Michel. Der Michel steht in Michael steht da.
0: Das ist immer, jetzt lesen kann sie ja nicht mehr. Hei, hei, hei.

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1: Die meisten wissen, eine Versicherung kann man natürlich selbst kündigen. Weniger bekannt ist, dass nach einem regulierten Schadenfall auch der Versicherer den Vertrag beenden kann. Das gilt in vielen Sparten. Von der Hausrat- und Haftpflicht bis zur Kfz-Versicherung. Eine Kündigung des Versicherers sollte niemand auf die leichte Schulter nehmen, sondern zum Anlass, rasch selbst aktiv zu werden, sagt man beim Bund der Versicherten e.V. BDV. Denn andere Anbieter werten eine Kündigung häufig als Zeichen für ein erhöhtes Risiko. Sie halten sich mit neuen Angeboten zurück oder gewähren nur noch stark eingeschränkte Leistungen. Im schlimmsten Fall findet sich gar kein neuer Versicherer. Eine Kündigung muss jedoch nicht immer das Ende des Vertrags bedeuten. In manchen Fällen sind Versicherer bereit, einen bestehenden Vertrag fortzuführen, wenn bestimmte Anpassungen vorgenommen werden, so der BDV. Mit Hilfe einer Vertragssanierung lässt sich zum Beispiel eine Selbstbeteiligung einführen oder eine bereits vereinbarte Selbstbeteiligung für eine gewisse Zeit erhöhen. Auch der Ausschluss einzelner Leistungen kann im Einzelfall eine Lösung sein, sofern der übrige Schutz bestehen bleibt und das ausgeschlossene Risiko tragbar ist. Notfalls lässt sich auf den Schutz für ein mitversichertes Fahrrad in der Hausratversicherung verzichten. Ganz anders liegt der Fall, wenn ein Versicherer anbietet, künftig Leitungswasserschäden aus der Wohngebäudeversicherung auszuklammern. Ein solches Angebot sollten Versicherte ausschlagen. Bleibt der Versicherer hart und ist zu keiner Anpassung bereit, führt oft ein anderer Weg zum Ziel, die sogenannte Kündigungsumkehr. Der Gedanke dahinter ist, dem Versicherer zuvorzukommen. Die versicherte Person kündigt selbst noch, ehe die Kündigung des Versicherers greift. Wer als Kündigender auftritt, statt als Gekündigter, hat in der Regel bessere Karten bei der Suche nach dem nächsten Anbieter. Ob das gelingt, hängt allerdings von der Art der Kündigung ab. Bei einer ordentlichen Kündigung durch den Versicherer sind Versicherte auf das Entgegenkommen ihres Versicherers angewiesen und sollten aktiv das Gespräch suchen. Günstiger liegt der Fall bei einer außerordentlichen Kündigung, etwa infolge eines Schadenfalls. Dann können Versicherte selbst kündigen und den Zeitpunkt so wählen, dass ihre Kündigung vor der des Versicherers wirksam wird. Denn bei wechselseitigen Kündigungen gilt stets die, die zuerst wirksam wird. Wer anschließend einen neuen Vertrag abschließen möchte, sollte frühere Schäden oder Kündigungen korrekt im Auftrag angeben. Falsche Angaben können später den gesamten Versicherungsschutz gefährden.
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0: Ja, das war Zivieren mit Hammer. Eine aktuelle Neuvorstellung haben wir noch für euch. Dann sind wir durch für heute und es geht mit normaler Musik weiter. Ja, und das letzte Neuvorstellung für heute für euch darf nochmal mein Schatz ankündigen.
1: Frank Rebell und das Gefühl.
0: Jo, und ich kündigte für die zwei normalen Titel, die danach kommen, noch an.
1: Hey,
0: wenn ihr übrigens.
1: We're going to Ibiza.
0: Nee, das ist Wenger Boys. Es ist Ibu mit Ibiza, was wir drin liegen haben in der Playliste. Und danach Peter Cornelius mit Calafatti. Und wenn ihr wollt, natürlich können wir auch schnell noch den ein oder anderen Wunsch reinpacken. Ja, paar Minütchen bin ich ja noch für euch on air, bis halber ungefähr. Dann hau ich mich in die Falle.

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1: Mit dem Start der Ausbildung oder des Studiums beginnt für viele junge Menschen ein neuer Lebensabschnitt. Doch unabhängig davon, ob der Berufseinstieg gerade bevorsteht oder bereits Berufserfahrung vorhanden ist, die eigene Arbeitskraft zählt zu den wichtigsten Voraussetzungen für finanzielle Sicherheit. Wer seinen Beruf aufgrund einer Krankheit oder eines Unfalls dauerhaft nicht mehr ausüben kann, muss häufig auch mit Einkommenseinbußen rechnen, sagt man bei der LVM-Versicherung. Eine Berufsunfähigkeitsversicherung, kurz BU, federt eben dieses Risiko ab. Sie greift in Form einer monatlichen Rente, wenn die berufliche Tätigkeit dauerhaft eingeschränkt oder nicht mehr möglich ist. Worauf es bei dieser Absicherung ankommt, erklären 5 wichtige Fakten. Je jünger eine Person beim Vertragsabschluss ist, desto günstiger fallen die Beiträge häufig aus. Diese Konditionen gelten in der Regel für die gesamte Laufzeit des Vertrags. Wer sich früh um seine Absicherung kümmert, kann daher oft langfristig von niedrigen Beiträgen profitieren. Neben dem Alter spielt auch der Gesundheitszustand beim Abschluss einer Berufsunfähigkeitsversicherung eine wichtige Rolle. Versicherer prüfen vor Vertragsabschluss verschiedene Gesundheitsangaben, um das individuelle Risiko einzuschätzen. Mit zunehmendem Alter steigt die Wahrscheinlichkeit, dass bereits gesundheitliche Beschwerden oder Vorerkrankungen vorliegen, die sich auf die Versicherbarkeit oder die Vertragsbedingungen auswirken können. Wer eine Berufsunfähigkeitsversicherung abschließt, sollte Gesundheitsfragen sorgfältig und vollständig beantworten. Denn unvollständige oder fehlerhafte Angaben können später zu Problemen bei der Leistungsprüfung führen. Viele Menschen verbinden Berufsunfähigkeit vor allem mit schweren Unfällen. Tatsächlich sind jedoch psychische Erkrankungen die häufigste Ursache. Im Jahr 2026 gingen rund 32% aller Fälle von Berufsunfähigkeit auf psychische Leiden und Erkrankungen des Nervensystems zurück. Dazu zählen unter anderem Depressionen, Burnout oder Angststörungen. Bei einer Berufsunfähigkeitsversicherung kommt es nicht nur auf die Höhe der versicherten Rente an. Ebenso wichtig sind die Vertragsbedingungen. Verbraucherinnen und Verbraucher sollten insbesondere auf den sogenannten abstrakten Verweisungsverzicht achten. Dieser stellt sicher, dass die Versicherung die versicherte Person nicht auf einen anderen Beruf verweisen kann, den sie theoretisch noch ausüben könnte.
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1: Ich persönlich bin ein großer Fan der Kartenzahlung, sei es mit Kreditkarte oder mit Girocard. Mir ist es ein Grauen, wenn vor mir an einer Kasse der Kunde anfängt, nach Kleingeld zu suchen, um seine Einkäufe zu bezahlen. In gefühlt 8 von 10 Fällen reicht das Klimpergeld nicht aus und am Ende wird doch ein großer Schein gezückt. Das kostet Zeit ohne Ende und ich habe das Vergnügen fast immer dann, wenn ich gerade Tiefkühlware kaufe, die zügig wieder in den Tiefkühlschrank gehört. Daher hat mir die folgende Meldung der Euro-Kartensysteme GmbH ausgesprochen gut gefallen. Denn im ersten Halbjahr 2026 verzeichnete die Girocard ein neues Akzeptanzhoch. Fast 1,4 Millionen Terminals stehen Verbraucherinnen und Verbrauchern zum Bezahlen zur Verfügung. Somit steigt die Anzahl der Bezahlpunkte im Vergleich zum Vorjahr um 11,1%. Wie häufig die Debitkarte der deutschen Banken und Sparkassen an der Ladenkasse gezückt wird, zeigen die Transaktionszahlen. Im ersten Halbjahr 2026 hieß es dort rund 4,21 Milliarden Mal mit Girocard bitte, ein Plus von 4%. Der damit erzielte Umsatz erhöht sich um 0,8% auf 151,9 Milliarden Euro. Kundinnen und Kunden nutzen ihre Girocard auch bei niedrigen Bezahlbeträgen gerne. Im ersten Halbjahr liegt der Durchschnittsbon bei nur noch 36,12 Euro. Ich zahle selbst bei Minimalbeträgen gerne mit der Karte, selbst wenn diese unter 5 Euro liegen. Ob mit der Karte, dem Smartphone oder der Smartwatch, kontaktlose Zahlungen sind im Juni mit rund 92% aller Transaktionen längst der Standard beim Bezahlen. Nahezu alle Terminals bieten diese bequeme Möglichkeit inzwischen an. Im ersten Halbjahr 2026 erhöhte sich die Zahl der aktiven Terminals mit Girocard-Akzeptanz im Vergleich zum Vorjahreszeitraum um die genannten 11,1%, nachdem das Wachstum von 2024 auf 2025 noch bei 6,2% lag. Somit hat die Entwicklung deutlich an Tempo gewonnen. Dies liegt auch am wachsenden Interesse von internationalen Anbietern, die auf Nachfrage des hiesigen Handels sowie dessen Kundschaft reagieren und die Girocard in ihr Portfolio integrieren.
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Ein wunderschönen guten Abend, guten Tag allerseits, nicht Abend, nein, guten Tag. Ja, auch wenn Regenwetter draußen ist, aber dann hört doch einfach mal hier bei meiner Sendung zu, und zwar mit Kindermucke. Ja, für Groß und Klein immer was genau dabei, ja. Und gleich machen wir den Anfang mit Crazy Frog und Axel F. Dann die Lollipops mit einer Insel mit zwei Bergen und Vater Abraham und die Schlümpfe fragen, was wird sein, fragt der Schlumpf. Ja, ich wünsche euch auf jeden Fall viel Spaß bei meiner Sendung.

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Und nun geht's hier weiter mit Willow und Ava Page fehlt Anna von Sold und hör auf dein Herz. Ja, genau.

Und danach geht's dann weiter mit Tom Lahell mit Balla Balla. Genau. Und die Schlagerkids kommen mit Ich liebe das Leben. Ja. Und viel Spaß beim Zuhören, mitmachen, wie auch immer. Bin auch in den jeweiligen Radios, auch in den Chats drin. Einmal im Radio Clan Chat, dann einmal im Soundhouse Radio Chat und Peters Dinner Chat. Peters Dinner Musik Chat. Ja, genau. Also, ja, wenn ihr denn WhatsApp, schaut doch einfach mal vorbei.

hier weiter mit Tanzalarm Kids und Glamour. Glamour Girl. Ja, genau. Und danach Markus Becker. Mach doch die Ruppe. Ja, vielleicht mal mitmachen, ne? Genau. Und Spangebob Schwankumsack. Da kommt ein U-Boot. Ja, und Anne und die Ministars sagen Dschungelkonzert. Naja, was mal kaufen. Mal schauen, was da kommt. Ne, genau.

geht's hier weiter mit die Schlümpfe und ein Kuss. Ja, und danach gehen wir in den Freizeitpark mit Niesen und seine Freunde. Und Simsalabim Grimm und Michael Bulli, würde ich sagen, Rumpelstilzchen Rap. Willi Azur kommt, gibt niemals auf. Und Volker Rosin kommt mit Musikman.

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Ihr hört schon Reinhard Horn mit Knackfroschrock. Ja, und danach gibt es, kommt Clarissa mit Papa, gib mir ein Bussi. Ja, genau. Und die Minions im Zip und The Pack Eyed Peas mit I Got a Feeling. Danach kommt noch Rolf Zukowski und seine Freunde. Wer macht denn sowas? Ja, genau.

meine Lieben, ihr hört Rolf Sikorski und seine Freunde. Wer macht denn sowas? Danach kommt Phil for Kids mit Bärchenboogie. Und dann haben wir wieder Holly und Fiete. Denn Fiete erzählt was über Gastarbeiter. Ja, hört einfach mal rein.

0: viel Spaß gemacht. Können wir das nochmal machen? Bitte.
1: Hallo, Onkel Holly, da bin ich.
2: Oh, du schon wieder? Du Quälgeist.
1: Ich hab da mal eine Frage, Onkel Holly.
2: Was denn jetzt schon wieder, du Quälgeist?
1: Onkel Holly, das sagt man aber nicht.
2: Ich aber schon.
1: Du? Warum heißt unser Podcast Holly und Fide?
2: Weil das meine Idee war.
1: Du, ich muss aber sagen, Fide und Holly klingt aber viel besser.
2: Das kannst du aber sofort vergessen.
1: Ich muss aber sagen, du bist echt ein oller Grießkram, Onkel Holly.
2: Du sollst nicht immer so frech sein, du Rotzlöffel.
1: Na gut, aber nur weil es jetzt losgehen soll mit deinem doofen Podcast. Du kannst froh sein, dass ich dabei mitmache.
2: Oh, Fide, du schon wieder. Mach die Tür zu, das zieht. Was willst du denn jetzt schon wieder? Ich hab keine Zeit.
1: Onkel Holly, das sagst du jedes Mal, wenn ich komm. Ja, du hast keine Zeit und dann sitzt du hier ja doch wieder nur vor dem Fernseher und guckst Sport, weiß ich doch. Ich wollte dir was Neues erzählen. Bei uns sind neue Nachbarn am Einziehen. Und die kommen aus der Türkei oder so. Das sind Ausländer. Papa hat gesagt, das sind alles, wie hat er das genannt? Das sind alles Kümmeltürken, hat er gesagt. Ich fände das gar nicht schön, was er da gesagt hat.
2: Naja, Fide, da muss ich dir natürlich recht geben. Also Kümmeltürken, der Ausdruck ist wirklich nicht schön. Und wenn die wirklich aus der Türkei kommen, dann sind das ganz normale Ausländer. Das sind sogar Europäer, die kommen aus Europa. Und dann sind das in dem Sinne eigentlich auch gar keine richtigen Ausländer mehr. Natürlich haben die einen anderen Pass und kommen aus einem anderen Land. Aber so weit ist die Türkei ja nun auch nicht entfernt. Und viele von uns hier, die fahren ja auch in die Türkei in Urlaub. Und warum? Das können doch ganz nette Leute sein. Kümmeltürken ist nicht schön, was dein Papa da gesagt hat.
1: Ja, ne? Hat Mama auch gesagt. Die hat gesagt, du kriegst gleich was an Latz, hat sie zu Papa gesagt. Sowas sagt man nicht. Das sind keine Kümmeltürken. Das sind ganz normale Menschen. Und die können ja auch ganz nett sein. Ich hab die gesehen. Die haben 3 Kinder, 2 Mädchen und nur ein Junge. Ja, schon wieder ein Mädchen, ne? Aber naja, ist ja egal. Vielleicht kann ich ja dann mal mit die spielen, weiß nicht. Der Junge hat sich erstmal hinter seinem Papa versteckt, als er mich gesehen hat. Ich glaube, der hatte Schiss vor mir.
2: Ja, Fide, das denkst du, dass der Schiss vor dir hat. Der war einfach nur noch ein bisschen schüchtern. Der taut schon auf, da mach dir mal keine Sorgen. Der Junge, der vor dir Angst hat, der muss auch noch geboren werden, ne? Also, nee, der wird bestimmt noch auftauen und dann kannst du bestimmt auch mal mit dem ein paar Worte schnacken und dann könnt ihr ja vielleicht auch ein bisschen zusammen Fußball spielen oder so oder was anderes. Wird sich schon alle eins finden, weißt du?
1: Ja, aber hallo, du da, von wegen, der keine Angst vor mir hat. Wenn ich richtig wütend bin, dann werde ich 3 Meter groß und so breit wie du und auch so kräftig wie du. Also, der wird schon Angst vor mir kriegen, da mach mal keine Sorgen. Nee, ich bin ein Brocken, da kannst du annehmen. Und vielleicht können wir dann ja ein bisschen Fußball spielen. Kann ja sein, wir haben ja hinten die Wiese, da können wir da ja so ein bisschen bolzen. Aber da wahrscheinlich versteht er mich gar nicht, ne? Wenn der nur Türkisch kann, ne? Nur so Kauderwelsch, dann können wir uns ja gar nicht unterhalten.
2: Naja, Fide, das klingt für dich wie Kauderwelsch. Türkisch ist nun mal eine andere Sprache. Der denkt auch Deutsch, der versteht dich nicht und der weiß auch nicht, was er damit anfangen soll. So ist das nun mal, wenn man in einem anderen Land kommt. Das ist bei dir ja auch so, wenn du mit deinen Eltern wieder nach Italien fährst und dann verstehst du die Italiener auch nicht. Aber ein Eis kannst du dir trotzdem bestellen, auch nur mit Hände und Füße. Das wird schon, da mach dir mal keine Sorgen, mein Junge. Irgendwie, ihr werdet schon irgendwie miteinander klarkommen. Aber sag mal, wie heißen die denn und wo kommen die denn her, sag mal?
1: Wenn ich das vorhin so richtig verstanden habe, dann heißen die Öztürk und die kommen aus Antalya. Ich glaube, das ist die größte Stadt in der Türkei und die heißen Öztürk und das sind 2 Mädchen und ein Junge. Aber wie die heißen, das weiß ich noch nicht. Aber das kriege ich raus, keine Angst.
2: Nee, Fide, Antalya ist nicht die größte Stadt von der Türkei, das ist Istanbul und Istanbul ist auch die Hauptstadt von der Türkei. Das ist die größte Stadt von der Türkei. Antalya ist eine mittelgroße Stadt, aber da sind auch immer viele Urlauber, die haben einen Flughafen und so in Antalya. Und wenn die von da kommen, ich glaube, da war auch das Erdbeben, vielleicht sind die deswegen jetzt zu uns nach Deutschland gekommen. Ich weiß das natürlich auch nicht so genau, das kriegst du aber schon noch raus, da bin ich mir ganz sicher.
1: Ja, Onkel Holly, da bin ich aber schon ein Stück weiter. Der Bruder von den Herrn Öztürk, der ist hier schon in Deutschland und der hat ihn hier einen Job besorgt. Der fängt hier auch bei uns im Werk an. Also Die, nee, das hat schon seine Richtigkeit, dass die hier, die haben hier Verwandte und deswegen, die haben auch alle, die sind hier auch alle am Helfen, da sind ganz, ganz, ganz viele Leute, viel, viel mehr als bei uns. Also, die helfen untereinander, die sind da noch ein bisschen anders, nicht so wie bei uns hier, wenn Papa mal deine Hilfe braucht, dann motzt du immer nur und kommst nicht und Mutter muss dir dann erst wieder in Allerwertesten treten, damit du mal helfen tust. Ja, nee, das ist bei den Türken scheinbar ein bisschen anders, du.
2: Ich werde dir gleich was von wegen in Allerwertesten treten. Naja, wenn der dann hier bei uns im Werk anfängt, dann hat er ja schon einen Job. Früher, als die ersten Gastarbeiter hierher kamen, die kamen damals aus Italien und aus Jugoslawien, die sind damals alle gekommen und haben hier die Arbeiten gemacht, wo die ganzen Deutschen alle keine Lust zu hatten. Die haben dann bei der Müllabfuhr gearbeitet oder im Bergwerk oder im Stahlwerk und haben wirklich schwere körperliche Arbeit gemacht. Und ja, dafür waren die sich nicht zu schade. Da waren die aber auch alles nur so, dass die Männer hier ganz alleine waren. Da kamen erst die Männer als Gastarbeiter nach Deutschland ohne ihre Familien. Die haben sie erst später alle nachgeholt. Aber so war das damals mit den Gastarbeitern. Und heute, ja, wenn die natürlich schon einen Job für ihn haben, ist das natürlich gut für ihn. Denn bei der Müllabfuhr, da kannst du heute nicht mehr anfangen. Da will heute jeder arbeiten, aber die nehmen nicht mehr jeden. Die Zeiten sind vorbei, du.
1: Ja, die sind sich fürs Arbeiten noch nicht zu schade. Die sind nicht wie du und Papa, ne? Ihr sitzt als Bürofuzis nur im Büro rum und sitzt euch den Popo breit, ne? Und wollt euch nur die Finger nicht schmutzig machen. Deswegen seid ihr im Büro und habt eigentlich gar keine Lust zum Arbeiten, ja. Also ich weiß das ganz genau. Oder? Ich kann das, Papa sagt ja immer, ja, wer nichts wird, wird wert und wird betriebswert und so wie er. Und dann braucht man nur im Büro sitzen und dann muss man sich die Finger nicht schmutzig machen. Genau so ist das, ne?
2: Also ehrlich, du kriegst gleich was an den Ohren, du Rotzlöffel. Wir wollen uns den Arsch breit sitzen und haben keine Lust zum Arbeiten. Wir müssen im Büro auch schwer arbeiten. Wir müssen nur nicht körperlich arbeiten, wir müssen geistig arbeiten. Das ist manchmal schwerer als körperliche Arbeit, wenn man sich die grauen Zellen anstrengen muss. Ja, so ist das nämlich. Und sind wir ja auch in der Schule ein bisschen fleißiger gewesen. Wenn du in der Schule nicht fleißig bist, dann musst du auch in der Fabrik arbeiten. Oder bei der Müllabfuhr. Also, das ist alles nicht so. Du musst da mal ein bisschen aufpassen in der Schule, denn kannst du auch im Büro arbeiten.
1: Nee. Ich will gar nicht im Büro arbeiten. Ich will mir nicht den Popo breitsetzen. Ich fange lieber bei der Müllabfuhr an und fahre mit den großen Autos durch die Gegend und dann sammeln wir den Müll ein und sorgen für Sauberkeit und Ordnung. Oder ich gehe zur Polizei und dann schreibe ich immer alle auf und euch beide auch, Papa, du und dann kriegt ihr ganz viele Strafzettel. Ja, wir schon sehen, was du davon hast, wenn du immer so böse zu mir bist, ja? Ich gehe zur Polizei. Da kann ich ja, ne? Weißt du? Also, das kann doch was werden. Da kannst dich jetzt schon mal drauf freuen.
2: Du zur Polizei, wie soll das denn gehen? Dann muss aber an der Schule noch ein bisschen zulegen, damit du zur Polizei gehen kannst. Die wollen heute, dass du Abitur hast. Du schaffst ja nicht mal das Brettergymnasium. Wenn du so weitermachst, dann schaffst du ja nicht mal mehr die 9. Klasse. Das wird wohl nichts werden mit der Polizei. Aber egal. Ja, du, sieh mal zu, dass du nach Hause kommst. Kannst mal ein bisschen mit den Türkenjungen spielen und grüß mal deine Mutter. Also, dein Vater kannst du dann auch grüßen, ne?
1: Ja, das mache ich. Ich grüße Papa und ich grüße natürlich auch deine Schwester, was meine Mutter ist. Und die hat schon gesagt, sie will die neuen Nachbarn der mal zum Kaffee trinken einladen, damit die mal was Anständiges zwischen die Zähne kriegen. Und sie hat gesagt, ihr Bruder, also was du denn bist, der kann dann auch zum Kaffee kommen. Und dann lernst du natürlich auch mal die neuen Nachbarn kennen, ne? Also das erzähle ich denn Mama, ne?
2: Nee, Fide, das lass mal. Ich will nicht zum Kaffee kommen und die neuen Nachbarn kennenlernen. Und die wissen selber, wie man was Gutes zu essen macht. Da mach dir mal keine Sorgen. Hast du mal Baklava probiert hast, dann weißt du, was ein gutes Gebäck ist. Also, nee, ich will nicht zum Kaffee kommen. Sag mal deine Mutter, ich hab keine Lust. Also, und, naja, seh zu, dass du nach Hause kommst. Tschüss, Fide.
1: Ja, ist gut, aber Holly. Ja, dann vielleicht bis morgen, ne? Und ich sag Mutter dann auch, dass du denn vielleicht doch zum Kaffee kommst. Onkel Holly, ich gehe denn mal nach Hause.
2: Das wird aber auch Zeit.
1: Was hast du gesagt, Onkel Holly?
2: Nichts. Hau mal ab, du Klugscheißer. Tschüss.
1: Okay. Bis morgen, Onkel Holly.
2: Muss aber nicht wirklich sein, Fide, dass du morgen schon wieder angeschissen kommst.
1: Onkel Holly, du musst den Leuten noch sagen, dass sie eine Bewertung oder Rezession auf ihrer bevorzugten Podcast-Plattform hinterlassen möchten.
2: Nee, brauche ich nicht. Das hast du ja schon gemacht, du Klugscheißer.
1: Na, denn man, tschüss. Ihr lieben HörerInnen, Fiete und der Olle Griesgam wünschen euch noch einen schönen Tag. Wir hören uns dann bei der nächsten Episode. Tschüss!
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das war der Fiete. Nee, immer ehrlich. Ja, Kindermund hat ehrlich Grund, ne? Genau, so ist das. Jetzt geht's hier weiter mit Piet Rakete und die Wurmpolonaise. Na, dann mal ab. Dann auf Stefan und Roger mit Yoladi. Und Kinders fehlt Flo von deinem Freunde. Kommt mit einem bunten Hund. Ja, und Tobias kommt noch mit Kinder-Eilexpress. Ja.

Ihr hört schon Isabel mit Herzlein, Dana Kinderlieder mit Wumms, mir Miko das coole Krokodil. Ja, und danach Hevrisaurus mit Stark wie ein Tiger. Und Jenny sagt, hurra, hurra, die Schule brennt. Na, das geht aber nun nicht, ne? Und Shortcuts kommt mit auf uns.

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das waren die Shutkids auf uns. Ja, und nun geht hier weiter mit Tommy Pieper alias Alf. Ach, wie gern wäre ich jetzt auch mein Stern. Oh ja, da wäre ich auch jetzt gern. Naja, und dann gibt es noch Pizza mit alles drauf. Ja, vom Honigkuchenpferd. Und die Schlümpfe kommen, ein Engel. Und danach melde ich mich nochmal wieder, weil dann sind auch schon die 2 Stunden wieder rum.

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1: Das sind jetzt die Rangers mit Endlos-Fluss. Dafür hörtet ihr Gunther Gabriel, wir sind die Fahrer.
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Montag, den 16. November. Ben hatte wieder einen Malaria-Anfall. 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Seit Tagen werden wir von Eingeborenen mit Giftpfeilen beschossen. Bis jetzt hatten wir noch keine Verluste, aber wer weiß, wie lange noch.

Jetzt geht es hier weiter mit dem Steve Miller Band Going to the Country. Gleichzeitig begrüße ich alle neu zugeschalteten Hörer hier zu meiner Vertretung sind. Am Mic ist natürlich eure Anne.

jetzt habe ich ein Buch zu tun mit My Maria. Du bist dann natürlich auch an alle neu zugeschalteten Hörer hier zu meiner Vertretungssendung. Am Mic ist natürlich eure Anne.

0: Das ist jetzt Johnny Cash mit Besser so, Johnny, Danny Jones.
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1: Das ist Bruno Terry mit der alte Cowboy verkauft sein letztes Pferd.
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0: Und danach habe ich hier Steffen Hogan mit Long California.
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Das ist doch Robert Fuller mit einsamer Cowboy. Das ist jetzt Piri Breeze, Winnetou, du warst mein Freund.

Ich grüße nochmal alle, nochmal die neu zugeschalteten Hörer hier zu meiner Vertretung. Am Mikro ist eure Anna

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1: Was ist jetzt Gunter Gabriel mit 500 Meilen von zu Hause?
0: Das passt in meinen Stiefelschaft.

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ist jetzt Phil und John mit Mary Brown. Danach habe ich hier Mayward mit Just a Little Bit of Love.

geht es hier weiter mit Maschinen und Julia Nageln und Regen. Grüße euch alle neu zugeschalteten Hörer hier zu meiner Vertretungssendung. Mick ist natürlich eure Anne.

Kitty Paul with China in Your Hand. Grüße auch gleichzeitig hier die neu zugeschalteten Hörer hier zu meiner Tretungssendung. Am Mic ist natürlich eure Anne.

Jetzt habe ich hier die Italo-Brothers mit Stop on the Ground.

sind jetzt die Bad Boys Blue mit A Train to Nowhere. Ich habe hier ein ganz lieber Gast eingetroffen, das ist natürlich meine liebe, coole Gabi. Herzlich willkommen.

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1: Ein wunderschönen
2: Silvo Play ins Leben
1: wünsche ich euch. Und zwar nun geht sie los, die Kindermucke mit Honey. Ich wünsche alle angeschlossenen Stationen einen schönen Sonntag und wünsche euch viel Spaß bei meiner Sendung. Genau, in den einzelnen Chats bin ich auch drin. Ja, wenn ihr Lust habt, könnt ihr ja vorbeikommen. Wenn nicht, dann hört euch einfach die Musik an. Genau. Wir machen gleich.

Ich den Anfang, die Lollipops mit Viva España. Nein, nicht weglaufen, ich singe ja nicht. Die Schlümpfe, der kleine Schlumpfen-Sheriff, ja genau. Und die Schatkids kommen hinterher mit Atemlos durch die Nacht. Ja, das muss dabei sein. Genau, später hören wir noch Holly und Fiete, aber dazu kommen wir später. Erstmal gibt's Mucke. Viel Spaß!

ihr hört schon Firlefanz mit Kinderdisco und danach die Zwillis mit zusammen sind wir stark. Ja, genau. Sind wir das? Ja, aber sicher. Ja, und dann Green Team Erzamukwoli. Let's Elephants du Monde.

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habe ich mal was rausgesucht für die Josie und für die Jasmin. Und zwar gute Besserung. Frank und seine Freunde sagen gute Besserung und wir von unserem ganzen Team sagen natürlich auch gute Besserung für dich, ja, und schon dich bitte.

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1: Das war eben Dicker Fet Alvaro Sailor mit La Bamba. Jetzt geht's hier weiter mit Vater Abraham und das Lied der Schlümpfe. Genau, und danach habe ich dann Family Sonntag. Genau, die gibt's auch noch. Und zwar mit 10 verwegenen Piraten.

Nun habe ich auch Hannis Musik Vault und Musik Vault Gießen mit angeschaltet, hatte ich nicht gemerkt, dass die nicht drin waren. Ja, dann begrüße ich auch die, natürlich einen schönen Sonntag von mir. Und hier ist sie, natürlich die Kindermucke mit eurer Hanni. So, jetzt habe ich aber alle hier mit drin, genau. Ja, wenn man so viele Radios hat.

0: echten Piraten.
1: Ja, soll sie euch zur Schatzinsel den Weg denn nicht verraten?
2: Milch, die Schatzinsel!
3: Und hast du's nicht gesehen? Das sind es wieder 10!

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jedem einen Streich. Wann in die Fantastikos mit Kli-Kla-Klapper-Lied. Ja, genau, da kann man schön klappern. Ja, weiter geht's jetzt mit Donnegal, der Kobold aus dem Zauberwald. Ja, danach geht's dann mit Puritan Paris mit Caridic of the Caribbean. Ja, genau, man müsste lesen können. Und danach Crazy Frog in the House. Ja, ja. Magischen aus die Schule der magischen Tiere kommt noch. Kann mich jemand hören? Ja, hört ihr mich?

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Und jetzt hört ihr. Ich hoffe, ihr könnt mich hören. Genau, und jetzt geht's hier weiter mit Fanta 4 und Kids. SOS, wir schlagen Alarm. Danach Vater Abraham und Wilma mit Zu Het Erkzin Lev Opa. Ja. Ist es wirklich nicht so schlimm? Heißt es auf Deutsch, lieber Opa, genau. Das ist Milch vom Vater Rambaran und Wilma Milch Niederländisch. Naja, alle Sprachen dabei, ne? Ja, und dann kommt auch schon Holly und Fiete mit der blaue Brief. Oh, was hat Fiete angestellt? Na, schauen wir mal.

0: Hallo, Onkel Holly, da bin ich.
1: Oh, du schon wieder? Du Quälgeist.
0: Ich hab da mal eine Frage, Onkel Holly.
1: Was denn jetzt schon wieder, du Quälgeist?
0: Onkel Holly, das sagt man aber nicht.
1: Ich aber schon.
0: Du? Warum heißt unser Podcast Holly und Fide?
1: Weil das meine Idee war.
0: Du, ich muss aber sagen, Fide und Holly klingt aber viel besser.
1: Das kannst du aber sofort vergessen.
0: Ich muss aber sagen, du bist echt ein oller Grießkram, Onge Holly.
1: Du sollst nicht immer so frech sein, du Rotzlöffel.
0: Na gut, aber nur weil es jetzt losgehen soll mit deinem doofen Podcast. Du kannst froh sein, dass ich dabei mitmache.
1: Oh, Fide, du schon wieder? Komm rein, mach die Tür zu, das zieht.
0: Och, Onkel Holly, das sagst du jedes Mal. Das ist die Tür, das zieht doch überhaupt nicht. Aber okay, mach die Tür zu. Hallo, Onkel Holly.
1: Na, was denn jetzt schon wieder? Was hast du jetzt schon wieder ausgefressen? Bist zu Hause abgehauen?
0: Nee, ausgefressen habe ich nicht wirklich was.
1: Ja, was denn nun? Hast du beim Bäcker Braue wieder die Scheibe kaputt geschossen oder was hast du gemacht?
0: Nö, die hab ich nicht zerschossen diesmal. Nee, Mama und Papa haben einen blauen Brief von der Schule bekommen.
1: Oha, das ist ja aber ein Büchs. Was hast du denn ausgefressen? Ist die Versetzung gefährdet, wa?
0: Ja, das auch, aber das ist nicht der einzige Grund. Da war noch was. Die Frau Meier, unsere Mathelehrerin, die macht montags immer so ein Quiz mit uns und dann müssen wir raten. Also entweder eine Rechenaufgabe lösen oder irgendwas anderes aus dem Sachkundeunterricht, die Hauptstadt von X mich tot und keiner von uns kriegt das hin und der Preis ist immer, wenn wir das erraten, dass wir dann die ganze Woche zu Hause bleiben dürfen. Also nur Montag und dann den Rest der Woche zu Hause bleiben. Aber das hat bisher noch keiner geschafft. Ja, und dann war ich zu Hause und dann hat Papa wieder eine von seinen Scheiben von Sammy Davis Jr. gehört und dann ist mir die geniale Idee gekommen.
1: Was ist dir denn für eine geniale Idee gekommen? Hast du gedacht, du nimmst die Schallplatte mit, dass du deine Lehrerin die Schallplatte vorspielst? Die kennt doch gar keine Schallplatten mehr.
0: Nee, so war das auch nicht. Ich hab denn Folgendes gemacht. Ich hab zwei Eier genommen und hab die schwarz eingemalt. Ja, und die hab ich denn mit zur Schule genommen.
1: Ja, was haben die schwarzen Eier denn jetzt mit der Schule zu tun? Ja, pass auf. Ja, weißt du, also ich verstehe das nicht so, aber erzähl mal, Fide, was hast du denn damit vorgehabt?
0: Ja, dann habe ich die beiden schwarzen Eier bei mir vorne auf meinen Tisch gelegt und dann kam die Lehrerin rein und dann hat sie gefragt, wem gehören die beiden schwarzen Eier? Und dann bin ich hochgesprungen und habe gesagt, Sammy Davis Jr., tschüss, bis nächsten Montag.
1: Ja, nicht schlecht, Fide. Aber ich glaube, die Lehrerin war nicht so begeistert, ne?
0: Nee, die hat mir dann doch hinterhergerufen, ich soll gleich wieder reinkommen, aber ich bin dann schnell abgehauen. Ich hatte ja gewonnen, also habe ich gedacht, das ist denn damit erledigt. Ja, und dann kam gestern der Brief von der Schule, der blaue Brief, ne? Versetzung gefährdet.
1: Wie viele Sechsen hast du denn? Drei, vier?
0: Nee, nur zwei Fünfen, aber die Lehrerin hat gesagt, das reicht. Dann ist die Versetzung aber schon gefährdet.
1: Ja, das will ich wohl gerne glauben, dass deine Versetzung gefährdet ist.
0: Ja, ja, du kannst das so sagen. Deine Versetzung war ja auch immer gefährdet. Hat deine Schwester, was meine Mama ist, gesagt, du hast eine Schule auch nicht so gut. Und dann hattest du auch einen blauen Brief und deine Versetzung war auch gefährdet.
1: Ja, das ist aber schon ganz lange her, Fide. Ich habe deine Schule ja trotzdem geschafft.
0: Ja, siehst du, ich schaff die Schule auch. Kannst du das Mama und Papa nicht erklären?
1: Nee, halt mich da mal raus. Ich will damit nichts zu tun haben, du. Das ist deine Sache.
0: Oh Mann, aber die sind echt angepisst. Die wollen mir ja, ich glaube, die hauen mir heute Abend noch.
1: Nein, die hauen dich nicht, das glaube ich nicht. Die sorgen eher dafür, dass du denn Nachhilfe bekommst oder so, damit du denn wieder von den Fünfen runterkommst.
0: Nachhilfe? Meinst du denn nach Feierabend, nach Hausaufgaben denn auch noch Nachhilfe machen? Mann, dann komme ich ja aus der Schule arbeiten gar nicht mehr raus.
1: Ja, das ist so, wenn man so schlecht in der Schule ist, dann muss man was dafür tun. Ich habe damals auch Nachhilfe gekriegt. Die Nachhilfelehrerin war übrigens ein hübsches, junges Mädchen. Ich habe mich so richtig so ein bisschen in die verknallt.
0: Oh, kann ich denn auch eine Nachhilfelehrerin kriegen, in die ich mich dann verknallen kann?
1: Du bist vielleicht ein Schnacker, Fide. Ja, wer weiß, vielleicht gönn dir deine Eltern ja eine Nachhilfelehrerin. Aber ich weiß aber nicht, ob man sich das heute aussuchen kann.
0: Ja, aber ich will nur eine Nachhilfelehrerin. Nachhilfelehrer will ich nicht. Das ist doof. Aber weißt du, das mit Sammy Davis Jr., das war doch eine gute Idee, ne?
1: Ja, das war eigentlich keine so schlechte Idee. Hätte auch von mir sein können.
0: Mama hat gesagt, das war von dir.
1: Echt? Aber habe ich das damals auch gemacht?
0: Ja, Mama hat gesagt, du hast dieselbe Idee gehabt. Und ich habe das irgendwann mal von ihr gehört, dass sie das erzählt hat. Oder Papa hat das erzählt. Und das fand ich gut. Und dann habe ich gedacht, ich kann das ja auch machen.
1: Ja, du bist ein echt Pietschenjung. Du weißt, was gut ist, ne? Deswegen hast du deinen Onkel kopiert. Aber naja, war wohl im Endeffekt doch keine so ganz gute Idee, ne, Fide?
0: Nö, war wohl nicht so die richtige Idee. Aber ich fand's gut und ich fand, das war völlig in Ordnung und ich habe das trotzdem gemacht, ne? Und ich würde das auch jederzeit wieder machen, aber das dürfen Mama und Papa auf keinen Fall wissen.
1: Ja, Fide, das habe ich mir schon gedacht, dass deine Eltern das nicht so gut finden. Ich kann ja nochmal mit deinen Eltern reden. Vielleicht können wir ja noch was machen, damit das mit dem blauen Brief nicht ganz so übel ausgeht für dich.
0: Ja, das wäre natürlich nicht schlecht, wenn du mit Mama und Papa mal sprechen. Und mit Mama kannst du ja immer gut sprechen. Das ist ja deine Schwester, die hört ja auch so ein bisschen auf dich. Manchmal jedenfalls.
1: Ja, das stimmt. Manchmal hört sie auf mich. Nicht so oft, aber manchmal. Vielleicht kann ich ja sie besänftigen und dann geht das nicht ganz so übel für dich aus, Fide.
0: Ja, das wäre schon nicht schlecht, wenn ich denn zu Hause nicht so einen totalen Stress hätte mit Mama und Papa, ne? Jetzt hört sie das irgendwie nicht so gut aus. Die gucken mich immer so schief an. Ich glaube, ich kriege heute Abend nichts zu essen und muss barfuß ins Bett.
1: Na, barfuß ins Bett musst du sowieso, Fide. Aber lass mal, wir kriegen das schon irgendwie geklärt. Ich versuche mal mit deinen Eltern zu reden.
0: Ja, ist gut, Onkel Holly. Finde ich toll von dir. Onkel Holly, ich gehe denn mal nach Hause.
1: Das wird aber auch Zeit.
0: Was hast du gesagt, Onkel Holly?
1: Nichts. Hau mal ab, du Klugscheißer. Tschüss.
0: Okay. Bis morgen, Onkel Holly.
1: Muss aber nicht wirklich sein, Fide, dass du morgen schon wieder angeschissen kommst.
0: Onkel Holly, du musst den Leuten noch sagen, dass sie eine Bewertung oder Rezension auf ihrer bevorzugten Podcast-Plattform hinterlassen möchten.
1: Nee, brauche ich nicht. Das hast du ja schon gemacht, du Klugscheißer.
0: Na, Dämmern, tschüss, ihr lieben HörerInnen. Fide und der Olle Griesgram wünschen euch noch einen schönen Tag. Wir hören uns dann bei der nächsten Episode. Tschüss.
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geht's hier weiter mit Lucia Ruf, die Kinderpolonaise. Warum auch nicht? Na dann mal los. Alle hintereinander gestellt und Abmarsch. Ja, und danach Michael Hase und Kids mit Ich schütze meine schütze meinen Frieden. Ja, und dann bekommen wir Besuch von der Tante aus Marokko mit den Großstadtengel. Naja, warum nicht? Dann Honigkuchenpferd und Alina mit Monster-Truck-Fahrerin. Ein großes Gefährt für so eine kleine Frau. Ja, genau.

Heute ist so ein schöner Tag, auch wenn es regnet, genau. Im Regen kann man gut tanzen, wurde mir eigentlich gesagt. Naja, schauen wir mal. Schade gelaufen mit so einem schönen Tag. Man muss einfach das Beste draus machen. Wie war das? Ja, danach in Helene Fischer mit Ramsamsam, Ramsamsam, Guli, Guli, Guli. Nein, ich singe nicht. Ich will euch nicht verjagen. Ja, danach Markus Becker, das rote Pferd in Kids-Version. Und Bibi und Tina kommen noch mit Ob, Nobody, Perfekt. Und der Flohhaufen ist natürlich auch noch dabei mit Banana-Song. Ja, und danach melde ich mich dann mal wieder, ne?

Und gleich kommt dann Felix Harrer und Eugene Housecat mit einer Insel mit zwei Bergen. Ja, und dann üben wir das nochmal mit der gute Laune. Großstadtengel sagen oben gute Laune, innen unten gute Laune, links, rechts gute Laune und hinten und vorne. Also, na, dann üben wir das nochmal. Und Kid Bob, Kid kommen mit Millionen Lichter. Und dann habe ich noch einen. Na, einen habe ich dann noch. Und zwar Tom Leal. Fate Luna mit Banana Coconut. Ja, genau. Und danach melde ich mich nochmal wieder.

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2: Meine Lieben, ich sag mal ein ganz liebes Dankeschön fürs Zuhören, fürs Mitmachen und wie auch immer. Die ganzen nachfolgenden Modis in den jeweiligen Stationen, sage ich mal, ein schöne SFS. Und ich sag euch allen anderen natürlich einen schönen Nachmittag, noch einen schönen Sonntag noch und natürlich einen guten Start in die Woche. Montag hört ihr mich leider nicht, da geht's nicht, aber ihr hört mich auf jeden Fall am Freitag dann wieder. Ja, und dann sage ich mal Dankeschön, wie gesagt, fürs Zuhören, mitmachen, wie auch immer, und sage euch bis zum nächsten Mal. Tschüss.

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Jetzt habe ich Amazon, Lake und Palmer mit Lucky Man.

Jetzt habe ich jetzt Chef Steve mit Yellow River. Und danach folgt Albert Hammett mit Free Electric Band.

0: auch nicht dabei. Aber ich kann mir vorstellen, ungefähr so muss es damals abgelaufen sein.
1: Hallo, hallo, das ist ja schön, Sie heute Abend hier zu sehen. Hier bei mir zum Rendezvous.
2: Jetzt habe ich hier Michi Müller mit Heringsdösle.

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1: Da gibt's schon bekloppte Lieder, aber ich find's gut. Ich begrüße natürlich alle neu zugeschalteten Hörer hier zu meiner eigenen Sendung. Mir ist natürlich eure Anne.

jetzt habe ich hier Rubin gibt mit Save It by the Belt. Und danach habe ich hier Wishful Thinking mit Hiroshima.

Jetzt habe ich hier nochmal aber mit Way Old Beans Du. Und danach habe ich hier Cliff mit We Don't Talk Anymore.

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Ich begrüße euch herzlich zum Cocktail in Noten. Wünsche euch einen wunderschönen Sonntagabend und bringe euch mit bunter Musik in den Sonntagnacht. Ja, am Mikrofon ist euer Wiener Mayo und ich begrüße alle meine Hörer auf den Radiosendern, auf der Alex und im Internet, wo immer mich hören könnt, und wünsche euch einen wunderschönen guten Abend und gute Unterhaltung. Ich habe wieder viel bunte Musik zusammengetragen und für euch, und einige Geburtstage feiern wir auch. Wir beginnen mit Betty White und Let's the Music Play. 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

0: Ja, genau. Letzte Musik play und wir beginnen mit der Musik und mit Caramba und guter Laune. Hubba Bubba, zut zut.
1: Oh, God damn!

Ja, das Karussell, das dreht sich immer rundherum und die Welt geht weiter, egal was passiert. Allerdings, wenn wir allzu schlimm sind, dann macht Petrus die Schleusen auf. Das dürfte er jetzt bei uns gemacht haben in Wien. Wir Wiener dürften ein bisschen schlimm gewesen sein. Ja, aber vorher warnt er natürlich den Noah. Bruslo, Noah.

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0: 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Der Herr sprach, Noah, hurry up und schließ die Tür.
1: Noah von Grace in the eyes of the Lord.
0: Die Arche stieg auf den Fluten empor und nach 40 Tagen schaute Noah durch das Tor. 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Bring alle Tiere und Menschen ans Licht. 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

Ja, und was ist auf der Arche, auf der Noah los? Natürlich Party! Party Nox! Party Doll!

Ja, die erste Geburtstagskerze auf der Torte brennt. Und zwar ist dieser Mann am 13. September 1941 in Stettin in Polen geboren und am 28. Dezember 2016 ist er 75-jährig verstorben. Die Rede ist von Knut Kiesewetter. Er war ein deutscher Jazzsänger, Liedermacher, Produzent und Schriftsteller, also ein Hans Dampf in allen Gassen, und hat vor allem zeitkritische Lieder geschrieben. Eines davon hören wir jetzt: Fahr mit mir den Fluss hinunter. Und damit gratulieren wir zum Geburtstag.

Ja, das war Knut Kiesewetter. Mit Bernie Thomas geht's weiter und ich will in die Hölle. Warum? Das erklärt er uns am besten selber.

Ja, genau deshalb, weil in der Hölle, weil dort tierisch was los ist. Und bei uns, wir wollen natürlich auch, dass hier tierisch was los ist und sorgen für Stimmung. Mit Bobby Sherman zum Beispiel. Easy come, easy go.

Ja, wenn ihr öfter meine Sendung hört, dann wisst ihr, ohne einen Mann geht die Sendung gar nicht, nämlich ohne den King of Rock'n'Roll, Elvis Presley. Und ich habe ihn jetzt am Plattenteller natürlich mit Money Honey.

0: Ja, der ewig junge Elvis Presley natürlich. Weiter geht's mit Hasi Osterwald und wir tanzen jetzt Charleston. Wer kann ihn denn noch? Ich kann ihn noch. Hasi Osterwald und einem Charleston-Medley.
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Ja, wir feiern wieder Geburtstag. Die nächste Kerze brennt für die Joni Sledge. 60 Jahre ist sie alt geworden. 13. September 1956 ist sie geboren und am 10. März 2017 ist sie leider verstorben. Ja.

Katie Sledge hat allerdings 1989 die Gruppe verlassen, um eine Solo-Karriere zu starten. Und seitdem sind die Sledge Sisters noch dann als Duo weiter unterwegs. Ja, wir wünschen natürlich alles Gute zum Geburtstag und am Plattenteller liegt Ihr Song, mit dem gratulieren wir, He's the Greatest Dancer.

0: 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Ja, genau das ist der nächste Titel. Jackie Wilson. Dann zünden wir die nächste Geburtstagskerze an.
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Ja, sie ist eine ganz junge deutsche, deutsch-britische Popmusikerin, die Alice Merton. Am 13. September 1993 hat sie ihren ersten Schrei in Frankfurt am Main gemacht und ist seitdem nicht mehr still. Und es ist auch gut so, denn sie hat eine gute, kräftige Stimme. 33 Jahre ist sie jung und dazu gratulieren wir natürlich. Wir gratulieren mit einem Song von ihr, nämlich Cruel Intentions. Alice Merton. Alles Gute zum Geburtstag.

Und jetzt drehen wir die Zeit ein bisschen zurück in die Roaring 50, 50s oder die Rocking 60s. Da gab es eine Filmdiva, die einfach alles machte, die alles spielen konnte. Sie war hübsch, sie war blond, so wie man es sich wünscht. Nein, es ist nicht Marilyn Monroe. Man hat ja die ernsten Rollen abgenommen, genauso wie die Klamauk-Rollen. Und nebenbei hat sie natürlich wunderbar gesungen, nämlich Doris Day. Und ich habe sie im Plattenteller mit Everybody Loves a Lover.

Ja, ob Lover oder nicht, jeder muss arbeiten. Und die Arbeit macht einfach mehr Spaß mit Musik. Chuck Jackson, der singt uns jetzt The Work Song.

Ja, wir zünden noch eine Geburtstagskerze an für Polkadera. Ketera, Entschuldigung. Er ist am 13. September 1944 in Chicago, Illinois geboren und ist der Bassist und Sänger von Chicago. Wie könnte es anders sein? Seine musikalische Karriere begann 1960, da hat er sich der Band The Expansions angeschlossen und im Jahr 1967 schloss er sich dann der Big Band The Exceptions an und Entschuldigung, The Big Thing an, so hieß die Band, die dann sich dann später mit Chicago Transit Authority zusammenschloss und sich später in Chicago umbenannten. Ja, viele tolle Hits gehen auf sein Konto und wir gratulieren natürlich zum Geburtstag mit dem Song Ill You Love, Leave Me Now. Entschuldigung, jetzt stottert er ein bisschen.

Ja, aber wir gedenken oder gratulieren natürlich nicht nur zum Geburtstag, sondern wir gedenken auch großen Verstorbenen, so wie Roger Whittaker zum Beispiel, der heute vor 3 Jahren verstorben ist. 13. September 2023 ist er verstorben in Toulouse und am 22. März 1936, Entschuldigung, ist er geboren. Er hat uns viele tolle Songs geschenkt. Und wir gedenken ihn natürlich. Und lieber Roger, du wirst in 100 Jahren immer noch nicht vergessen sein. Deine Melodien bleiben. Roger Whittaker, River Lady.

Ja, wie gesagt, lieber Roger, du bist zwar nicht mehr da, aber deine Lieder und wir werden dich nie vergessen. Mit Chris Roberts geht's weiter. Mein Name ist Hase.

Ja, und jetzt müssen wir uns ein bisschen windsicher anziehen, denn die Hurricane, die Hubbubs sind die nächsten mit Hurricane.

Ja, noch einen haben wir, dem wir gedenken, den Andreas Martin. Er ist voriges Jahr am 13. September verstorben und wir gedenken natürlich an ihn. Seine Melodien werden bleiben. Er hat viele geschrieben, nicht nur für sich selbst, sondern auch für andere. Er hat viele Songs geschrieben. Er war Komponist und Musikproduzent auch nebenbei und wurde 1982 durch den Song Amore Mio bekannt. Und heute noch sind viele Songs von ihm immer noch hoch im Kurs und oft im Radio werden oft gespielt, weil sie einfach so gut sind. Ja, und wir gedenken Andreas Martin mit seinem Song Warum hast du mir kein Wort gesagt?

Ja, und mit Roy Black geht's weiter und Sweet Little 16. Und dann kommt die nächste Geburtstagskerze.

Ja, die nächste Geburtstagskerze brennt für eine amerikanische, US-amerikanische Sängerin, Songwriterin und Pianistin, nämlich für Fiona Apple. 49 Jahre ist sie heute alt geworden. 13. September 1977 ist sie in New York City in den USA geboren und hat seitdem die Welt erobert. Ja, 1997 hatte sie, sorgte sie für mit Aufsehen mit Sleep to Dream, einem Musikvideo, und seitdem geht's steil bergauf bei dir. Und wir gratulieren Fiona Apple mit Paperback.

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1: Jetzt geht's weiter mit einem Duo, das so auch nicht mehr existiert. Nämlich Gitte und Rex Gildo. Sie waren in den 60er Jahren eigentlich das Traumpaar. Hat aber nur kurz gedauert, diese Gemeinschaft, denn sie waren bei verschiedenen Plattenfirmen. Das konnte ja nicht wirklich was werden. Gitte und Rex Gildo, schau mich an.

Ja, und noch eines Verstorbenen müssen wir gedenken, nämlich Eddie Money. Eddie Money ist am 13. September 2019 gegangen. Er war seines Zeichens ein US-amerikanischer Rocksänger und zwischen 1978 und 1992 hatte er 23 Hits in den Singlecharts seiner Heimat. Darunter die beiden Top 10 Hits Take Me Home Tonight and Walk on Water. Und ja, auch dir sage ich, deine Stimme ist verstummt, du bist nicht mehr da, aber deine Songs bleiben und die erheitern uns weiter und erfreuen uns weiter. Eddie Money, I Will Be Strong.

Ja, und die letzte Kerze auf der Torte brennt für einen jungen Iren, nämlich den Neil oder Niall Horan. Er war seines Zeichens der irische Sänger der Boyband One Direction. Am 13. September 1993 ist er geboren, 33 Jahre ist er alt. Und wir gratulieren natürlich. 2010 ist er bekannt geworden als Mitglied eben dieser Boyband, als Sänger. Und 2016 hat er dann seine eigene Karriere gestartet. Und das alles sehr erfolgreich. Ja, wir gratulieren zum Geburtstag Niall Horan und wir spielen zu seinem Geburtstag allerdings etwas aus der Zeit One Direction, Story of My Life. Alles Gute!

Schlusskurve an dranbleiben. Unser Funky wartet schon mit den Neuverstellungen. Ein Wort noch zum Sendeplan. Ihr findet den Sendeplan auf unserer Homepage www.radio-klam.de. Da seht ihr jeden Tag den aktuellen Sendeplan. Und auf unserem Facebook-Profil, ebenfalls radio-klam.de. Auch da stelle ich ihn jeden Tag rein. Und natürlich auch nicht auf meinem Facebook-Profil. Gebt einfach ein Wiener Mädel und wenn dann ein Foto auftaucht mit einem süßen Baby, das eine junge Frau im Arm hält, ja, da seid ihr richtig beim Wiener Mädel. Und bevor es die Wogen hier hochschlagen, das böse Wiener Mädel stellt ein Baby ins Facebook. Das Baby ist mittlerweile erwachsen und hat selber zwei Kinder. Und was dazu kommt, sie hat selbst dieses Profil ausgestellt und dieses Foto ausgesucht. Also sie kann sich nicht aufregen, dieses Baby ist nämlich meine Tochter. Ja, wenn dann noch ein süßer brauner Hund dabei ist, ein kleiner, das ist der böse, böse Lenny, den ihr immer wieder durch das Mikrofon reinbellen hört. Es ist nur deshalb jetzt so still, weil er eben bei meinem Töchterchen ist. Ja, da erfahrt ihr, dort überall könnt ihr den Sendeplan einlesen. Was findet ihr noch auf unserer Homepage? Auch die Fotos von unseren Modis. Und damit ihr wisst, wer sind denn eigentlich die Leute, die hier hinter dem Mikrofon sitzen. Und ihr könnt natürlich auch über unsere Homepage in unseren Chat einsteigen. Seid herzlich willkommen. Wir unterhalten euch gerne mit euch. Da könnt ihr auch eure Musikwünsche loswerden oder andere Sorgen, die ihr habt. Nach Möglichkeit erfüllen wir die natürlich. Auch die Wunschbox ist dort zu erreichen. Auch da könnt ihr eure Musikwünsche reingeben. Sofern wir können, werden wir die Wünsche natürlich erfüllen. Aber jetzt geht's weiter mit dem Ted Arold, denn der verbeugt sich vor dem Bill Haley.

Ja, und wir sind am Ende angelangt. Ich verabschiede mich mit Bobby Comstock. Und ja, bevor ich das tue, wie gesagt, schaut noch einmal rein auf unsere Homepage. Da findet ihr uns, da findet ihr die Fotos, da findet ihr den Sendeplan und auch den Einstieg in den Chat. Ja, dranbleiben, unser Funky, der schaut schon in den Startlöchern mit seinen Neuvorstellungen. Und als letzte Platte, bevor ich mich verabschiede, habe ich noch Bobby Comstock und wir tanzen gemeinsam den Tennessee Waltz.

Ja, ich bin endgültig am Ende angelangt. Ich bedanke mich fürs Zuhören. Freue mich schon auf das nächste Mal. Wenn es euch gefallen hat, dann schaltet wieder ein, wenn euer Wiener Mädel wieder am Mikrofon ist. Wann das ist, entnehmt einfach den Sendeplan. Und ich sag's gleich voraus, nächsten Donnerstag wird das Betthupferl ausfallen, denn da habe ich ein Vergnügen vor. Ja, da bin ich nämlich eingeladen. Ja, aber am Sonntag auf jeden Fall mit dem Cocktail in Noten, da bin ich dann wieder da. Ja, ich bedanke mich fürs Zuhören, freue mich, dass ihr mit dabei wart und wünsche euch allen noch eine gute Nacht, eine tolle Woche. Kommt gut in die Nacht, kommt gut in die nächste Woche und gesund vor allem. Und seid beim nächsten Mal wieder dabei, wenn es heißt, wenn so der Stimme da ist, euer Wiener Mädel wieder am Mikrofon ist. Ja, ich denke, damit ist alles gesagt. Ich wünsche euch eine gute Nacht und viel Vergnügen noch zum Funky und seinen Neuvorstellungen. Tschüssi, euer Wiener Mädel.

Ja, einen wunderschönen guten Abend. Da ist er wieder live aus dem Sendestudio Würzburg. Euer Funky mit den aktuellen Neuvorstellungen zum ersten Mal bei uns im Programm. Wie ihr es von mir gewohnt seid, immer sonntags um 22 Uhr und hin und wieder auch nochmal als Wiederholung zu abweichenden Zeiten. Ja, starten wir einfach mal durch. Die drei ersten: Frank Rebell, komm, lass uns Flieger sein. Danach Bianca Erbe, jetzt erst recht. Und Treves, Kortalis und Petri mit Irgendwann, Irgendwo und Irgendwie. Ja, aber irgendwie habe ich noch was vergessen. Ja, die üblichen Danksagungen. Nummer 1 an meine Vorgängerin, das Wiener Mädel, für die wie immer super Sendung und super Übergabe. Ja, Nummer 2 an die Plattenfirmen, die uns diese brandaktuellen Tracks hier immer zur Verfügung stellen. Und Nummer 3 an euch alle fürs Einschalten und Zuhören natürlich. Ja, und ich würde mich natürlich auch freuen, wenn ihr rein zu uns schaut hier in unseren Chat unter radio-clan.de, wenn ihr es nicht sowieso schon seid. Und wenn ihr Liedwünsche habt, die Wunschbox ist natürlich auch wie bei mir üblich sperrangelweit offen. Wenn ihr also was Bestimmtes hören wollt, egal ob ebenfalls neu oder schon alt bewährt, lasst es mich wissen.

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1: Im Studio Hanna Messerschmidt. Schönen guten Abend. In der KI-Branche schrillen die Alarmglocken. Die KI-Bosse warnen vor ihrer eigenen Technologie, vor den Risiken der künstlichen Intelligenz. Anne Brauer.
2: Wir müssen auf die Bremse treten, sagt Anthropic-Boss Amodei. Er meint, KI-Systeme könnten innerhalb von einem Jahr das ganze Internet übernehmen. Bemerkenswert, Unterstützung kommt nicht nur von Elon Musk, sondern auch von der direkten Konkurrenz. OpenAI-Chef Altman stimmt ihm zu. Und der ChatGPT-Konzern verschiebt wegen solcher Sicherheitsbedenken auch seinen Börsengang. OpenAI und Anthropic wollen offenbar zusammenarbeiten und mehr Aufsicht und Regulation zulassen, um die KI-Entwicklung sicherer zu machen.
1: CSU-Chef Markus Söder stellt sich klar gegen Spekulationen über eine Ablösung von Kanzler Merz. Der Bild am Sonntag sagte er, von der CSU wird es solche Forderungen auf keinen Fall geben. Und weiter?
3: Natürlich ist auch so, dass über Parteien und auch über Personen geredet wird und der Kanzler weiß es. Ihn hat das Ergebnis berührt, ihn berührt natürlich auch die eigenen Zustimmungswerte. Und natürlich muss das Ziel sein, neben Reformpolitik auch die Zustimmung zur Koalition zu verbessern. Aber das ist jetzt ein Stück harte Arbeit und ich glaube, wir tun in der Union gut daran, zusammenzustehen.
1: Zugleich fordert Söder nach dem AfD-Erfolg in Sachsen-Anhalt mehr Tempo von der Bundesregierung. Die bisherigen Ergebnisse seien zu mager. Der Deutsche Richterbund will Strafverfahren vor politischer Einflussnahme schützen und fordert deshalb, das Weisungsrecht von Justizministerien gegenüber Staatsanwaltschaften abzuschaffen. Und zwar schnell, mit Blick auf den AfD-Wahlsieg möglichst noch in diesem Jahr, schreibt der Kölner Stadtanzeiger. Schießt der Ölpreis noch weiter in die Höhe? Saudi-Arabien hat nach Drohnenangriffen eine wichtige Ölpipeline erstmal dicht gemacht. Viele Experten rechnen deshalb mit einem weiteren Preisanstieg, der dann auch hier an den Tankstellen ankommen dürfte. US-Präsident Trump macht den Iran für die Angriffe verantwortlich. Endlich mal gute Nachrichten aus dem VW-Konzern. Der neue vollelektrische Polo ist schon mehr als 30.000 Mal bestellt worden. Das ist deutlich mehr als erhofft, heißt es von VW. Gebaut wird das Modell übrigens in Spanien. In der Fußball-Bundesliga ist der Run der SV Elversberg erstmal vorbei. Gegen den FC Bayern verlor der Aufsteiger mit 1:2. Außerdem gewann RB Leipzig deutlich mit 5:0 gegen den HSV. Die Hamburger bleiben damit Letzter.
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4: Mit KI-Support. Regen gibt es am Abend teils noch, der zieht aber nach Südosten ab. An den Alpen kann es länger nass bleiben. Sonst bleibt's meist trocken und von Nordwesten lockert's auf. Vereinzelt ist auch Nebel dabei. Die Tiefstwerte liegen zwischen 15 und 7 Grad. Morgen am Alpenrand und im Südosten erst noch viele Wolken und etwas Regen, sonst trocken bei maximal 26 Grad.

Ja, das war Chris Elbers Bella Fantastica. Es geht weiter mit Crazy Music Channel. Alpentop. Danach Danny Schönemann, I Don't Miss You.

0: Ja, das war Guenta K. und Andy Stoned mit You Got Me in Pieces. Weiter geht's mit Mattacoustics. Blas ich euch den Marsch. Danach Nadine 7, Ein Bett im Kornfeld in der Oktoberfest-Version. Ja, und alle guten Dinge sind wieder drei aktuelle Neuvorstellungen am Stück. Robert Pirker mit Ohne dich.
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1: Was beim Fahrrad mittlerweile gang und gäbe ist, müsste doch auch beim Auto funktionieren, dachte man sich bei Velocar, einer Marke der Velonda GmbH. Denn mittlerweile hat sich das Prinzip des Dienstradleasings etabliert. Bei Velocar überträgt man dieses Prinzip vom Fahrrad auf das Auto. Velocar bietet Beschäftigten in dem Fall die Möglichkeit, ein Elektrofahrzeug über den Arbeitgeber zu leasen und die monatliche Leasingrate im Rahmen einer Gehaltsumwandlung aus dem Bruttogehalt zu finanzieren. Das Modell dieses Autoleasings orientiert sich am Prinzip des etablierten Dienstradleasings. Die Nutzerinnen und Nutzer können zwischen rund 100 Fahrzeugen von 30 Marken wählen. Das Angebot reicht von familiengerechten Elektrofahrzeugen bis hin zu sportlichen Elektromodellen. Im monatlichen Paket sind alle Leistungen rund um das Fahrzeug enthalten. Dazu zählen Versicherungsschutz, Wartung und Verschleiß, Zulassung sowie die Lieferung des Fahrzeugs bis zur Haustür. Darüber hinaus ist die Nutzung des Fahrzeugs durch Dritte auch Fahranfänger möglich. Die Mitarbeitenden erhalten einen einfachen und risikoarmen Zugang zu elektrischer Mobilität. Mitarbeitende erzielen Preisvorteile von bis zu 60% gegenüber Privatleasing. Dies ist abhängig von der persönlichen Einkommens- und Steuersituation, der Leasingrate und dem Fahrzeugmodell, von Laufzeit und Kilometerleistung. Der individuelle Nettoaufwand wird auf der Plattform transparent dargestellt. Für die Nutzung des Fahrzeugs fallen lediglich die individuellen Ladekosten an, sofern diese nicht vom Arbeitgeber übernommen werden. Velocar bietet mit dem Angebot den Unternehmen eine flexible Alternative zu klassischen Mobilitätsangeboten und ein interessantes Instrument zur Mitarbeiterbindung und Motivation. Darüber hinaus wird die Erreichung der ESG-Ziele und der Eintritt in die CO2-neutrale Mobilität unterstützt. Die Fahrzeugauswahl, Antragstellung und weitere Schritte werden vollständig digital über die Webseite abgebildet. Dadurch erhalten Mitarbeitende und Arbeitgeber einen transparenten Prozess von der Auswahl des Fahrzeugs bis zur Vertragsverwaltung. Die Vertragslaufzeit beträgt in der Regel 48 Monate. Die Laufleistung kann frei vereinbart werden. Mit VeloSafe schützt Velocar Arbeitgeber und Mitarbeitende vor finanziellen Risiken, wenn sich die berufliche oder persönliche Situation während der Vertragslaufzeit ändert. Etwa beim Ausscheiden aus dem Unternehmen, Elternzeit oder längerer Krankheit.
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Das war Tobi, die Partyrakete mit Walter. Es geht weiter mit Harry M., der Himmel hängt voller Geigen. Danach Jasmin mit Fire and Ice und Steffen Jüngs mit Noch nicht angekommen im Once and Twice Remix. Habt ihr die Twinge? Lasst es mich wissen.

Marc S. war das für euch mit Total Verrückt. Ja, Total Verrückt geht's jetzt auch weiter hier mit den nächsten drei Neuvorstellungen. Zum ersten Mal bei uns im Programm Tom Stern, Abschied vom Meer. Jo, tschüss, Urlaubszeit langsam rum, wa? Kavilla kommt danach für euch mit Noch einmal verrückt und Frank Rebell mit 25 Jahre wäre ich auch nochmal gerne.

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1: Autofahrer müssen seit diesem Sommer damit rechnen, dass ein Verkehrsvorstoß noch länger verfolgt wird. Seit dem 1. Juli 2026 gilt für viele Verkehrsordnungswidrigkeiten eine deutlich längere Verjährungsfrist. Aus 3 Monaten sind 6 Monate geworden. Betroffen sind unter anderem Geschwindigkeitsverstöße, Rotlichtverstöße, Handyverstöße und viele Parkverstöße. Der Automobilclub von Deutschland, AVD, erläutert, wie es dazu kam und was dies für Autofahrer bzw. Autohalter bedeutet. Interessant ist, dass es hierzu kein aktuelles Gerichtsurteil gab, welches die Frist verdoppelt hätte. Die Änderung wurde vom Gesetzgeber beschlossen und damit begründet, Verkehrsverstöße dadurch effektiver verfolgen und ahnden zu können. Für Autofahrer ist außerdem wichtig, dass die 6 Monate keine starre Garantie bedeuten. Bestimmte Maßnahmen der Bußgeldbehörde können die Verjährung unterbrechen. Nach einer solchen Unterbrechung kann die Frist erneut anlaufen. Die allgemeinen Regeln dazu finden Sie in § 33 des Gesetzes über Ordnungswidrigkeiten. Darüber hinaus gilt die neue 6-Monats-Frist nicht für alle Verkehrsordnungswidrigkeiten. Für bestimmte technische Verstöße an Fahrzeugen oder Fahrzeugteilen sieht das Straßenverkehrsgesetz unter § 26 Absatz 3 Satz 2 beispielsweise eine Verjährungsfrist von 2 Jahren vor. Aus Sicht des AVD ist die Änderung daher kritisch zu betrachten. Zwar kann eine längere Frist den Behörden mehr Zeit geben, Verkehrsverstöße sorgfältig zu bearbeiten. Für Autofahrer bedeutet sie aber vor allem mehr Unsicherheit und längeres Warten auf mögliche Post. Besonders bei Fahrzeugen, die von mehreren Personen genutzt werden, kann es nach Monaten schwieriger sein, sich an eine konkrete Fahrt zu erinnern und den Fahrer eindeutig zuzuordnen. Wer einen Bußgeldbescheid erhält, sollte ihn deshalb nicht automatisch bezahlen, sondern zunächst prüfen, was genau vorgeworfen wird und ob die Angaben stimmen. Gegen einen Bußgeldbescheid kann grundsätzlich innerhalb von 2 Wochen nach seiner Zustellung Einspruch eingelegt werden. Die Höhe eines möglichen Bußgeldes richtet sich nach dem bundeseinheitlichen Bußgeldkatalog. Die wichtigste Botschaft für Autofahrer lautet aber, die bekannte 3-Monats-Frist gibt es nicht mehr. Stattdessen haben die Behörden nun grundsätzlich 6 Monate Zeit und bei bestimmten Verfahrenshandlungen kann sich die Verjährung unterbrechen. Danach beginnt die Frist erneut.
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Ja, das war Bianca Erbe für euch mit Einfach Kind sein. Ja, und damit gehen unsere Neuvorstellungen für heute auch schon wieder zu Ende. Wir sind durch. Es geht weiter mit normaler, altbewährter Musik. Zum Beispiel jetzt mit der Münchner Freiheit Herz aus Glas. Danach Heidi Brühl, Wir wollen niemals auseinandergehen. Und Ronny mit Es hängt ein Pferdehalfter an der Wand.

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1: Kürzlich haben wir über das Thema rückengerechte Schulranzen gesprochen. Allerdings verbringen Schülerinnen und Schüler noch mehr Zeit am Schreibtisch als mit dem Ranzen auf dem Rücken. Was die Schreibtische in der Schule angeht, können wir Eltern natürlich nur wenig tun. Anders ist das beim heimischen Schülerschreibtisch. Hier ist es besonders wichtig, auf rückengerechte Möbel zu achten, da sonst schon im Kindesalter die Grundlage für spätere Rückenprobleme geschaffen wird. Worauf man unbedingt achten sollte, erklärt Oliver Käs, renommierter Facharzt für Orthopädie und Unfallchirurgie und Leiter der Sektion Wirbelsäulenchirurgie am Herz-Jesu-Krankenhaus in Dernbach im Westerwald.
2: Man sollte sich nicht den günstigsten Schreibtisch oder den günstigsten Schreibtischstuhl kaufen, sondern man sollte die Arbeitsgeräte an die Größe und an den Bedarf des Kindes anpassen. Das heißt, dass sicherlich ein höhenverstellbarer Schreibtisch und ein dazu passender Stuhl sinnvoll sind.
1: Mittlerweile gibt es ja elektrisch verstellbare Schreibtische in allen Größen und Formen. Als wir vor einigen Jahren schon einmal über das Thema Kinderschreibtische gesprochen haben, waren elektrisch verstellbare Schreibtische noch völliger Luxus für Büroeinrichtungen und kaum bezahlbar. Wäre so etwas für Kinder heute sinnvoll?
2: Heute sieht das tatsächlich anders aus. Die elektrisch verstellbaren Schreibtische sind durchaus erwerbbar. Allerdings macht es für Kinder keinen Sinn, einen solchen Schreibtisch anzuschaffen. Die Kinder sollten einen normalen Kinderschreibtisch und einen normalen Kinderschreibtischstuhl erhalten. Ein elektrisch höhenverstellbarer Schreibtisch bis zur Stehhöhe ist nur für den Arbeitsgebrauch im Büro, wo man 8 Stunden am Tag am Schreibtisch ist, sinnvoll.
1: Somit stellt sich die Frage, was man als Eltern tun sollte. Soll man auf verstellbare Schreibtische völlig verzichten und eventuell alle paar Jahre einfach einen neuen Schreibtisch für das Kind kaufen? Nochmals Oliver Käs.
2: Nein, diese verstellbaren Schreibtische, die man in verschiedenen Rasten hochstellen kann, die sind sicherlich sinnvoll. Und die Schreibtischstühle sind ja in der Regel stufenlos höhenverstellbar.
1: Fazit: Unzureichende Möbel, die zu Haltungsfehlern führen, können ebenso wie ein falscher Schulranzen auf lange Sicht zu Rückenschädigungen führen. Der Satz, für ein Kind reicht auch ein einfacher Tisch oder gar der heimische Küchentisch, ist also grundfalsch und kann somit den Grundstein für spätere, regelmäßige Besuche beim Orthopäden legen.
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0: endlich wieder frei.
1: Sabrina Berger war das für euch mit Endlich wieder frei. Es geht weiter mit der Steve Miller Band und The Joker. Danach Rod Stewart mit Sailing und pur Affen im Kopf.

0: Ja.
1: Schlafen im Kopf.
0: Nee, habe ich nicht. Aber ich weiß, womit es jetzt weitergeht für euch. Und zwar Hampton, The Hamster, The Hamster Dance Song. Danach Andrea Jüngs, heute wird es rote Rosen regnen. Das halte ich für ein Gerücht. Und
1: ja, auch rote Rosen.
0: Da wird es auch rote Rosen. Dann geh in den Supermarkt. Ach so, hör zu, schon zu spät. Naja, morgen dann. Ja, machen wir wieder ein Dreier draus. Drei Hits am Stück. Roland Kaiser, 7 Fässer Wein.

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1: Endlich ist die passende Wohnung gefunden, doch der Vormieter möchte eine stolze Summe für die Einbauküche. Wohnungssuchende sollten dann genau prüfen, was sie übernehmen und ob der verlangte Preis angemessen ist, rät das Infocenter der R&V-Versicherung. Ein Mieter darf Einrichtungsgegenstände aus seinem Besitz natürlich an den Nachmieter verkaufen. Diese Ablösezahlung ist grundsätzlich zulässig. Die beiden Parteien schließen damit einen normalen Kaufvertrag, sagt man bei der R&V-Versicherung. Verpflichtet ist der Nachmieter dazu jedoch nicht, etwa wenn er bereits eine eigene Küche besitzt. Eine vereinbarte Ablöse wird zudem meist nur fällig, wenn der Mietvertrag tatsächlich zustande kommt. Bei fest mit der Wohnung verbundenen Einbauten gelten andere Regeln. Wer etwa einen Bodenbelag verlegt oder ein WC eingebaut hat, kann dafür vom Nachmieter in der Regel keine Ablöse verlangen, so die R&V. Im Gegenteil, ob solche Einbauten in der Wohnung bleiben dürfen, muss der Vormieter mit dem Vermieter klären. Dieser kann auch verlangen, dass die Einbauten vor dem Auszug entfernt werden. Haben sich Vormieter und Nachmieter auf eine Übernahme verständigt, können sie den Kaufpreis aushandeln. Dabei gibt es jedoch Grenzen. Die Ablösezahlung darf den Zeitwert der Möbel nicht um mehr als 50% übersteigen, sagt man bei der R&V. Ist eine gebrauchte Küche zum Zeitpunkt des Verkaufs beispielsweise noch 2.000 Euro wert, darf der Kaufpreis demnach höchstens 3.000 Euro betragen. Hat der Nachmieter einen deutlich überhöhten Preis bezahlt, kann er den zu viel gezahlten Betrag zurückfordern. Etwas anderes sind Abstandszahlungen. Dabei verlangt der Vormieter Geld allein dafür, dass er die Wohnung früher räumt oder auf sein Mietrecht verzichtet. Eine solche Vereinbarung ist unwirksam, sagt man. Erlaubt ist hingegen, dass der neue Mieter nachweislich entstandene Umzugskosten des Vormieters übernimmt. Weitere Tipps des R&V-Infocenters: Eine Ablösevereinbarung muss nicht zwingend schriftlich sein. Trotzdem ist es sinnvoll, den Zustand der übernommenen Möbel sowie den Kaufpreis schriftlich festzuhalten. Den Kaufpreis erst bezahlen, wenn der Mietvertrag tatsächlich zustande kommt. Wirkt der verlangte Preis überhöht, sollten Nachmieter den Zeitwert der Möbel prüfen und sich Anschaffungsbelege oder Rechnungen zeigen lassen. Und soll der Vermieter früher ausziehen, ist ein Mietaufhebungsvertrag mit dem Vormieter der richtige Weg, nicht eine unzulässige Abstandszahlung.
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0: Ja, the most beautiful girl in the world. Ich glaube, das ist unsere DJ Vicky im Hintergrund, oder?
1: Was?
0: The most beautiful girl in the world?
1: Nee.
0: Nee, bist du nicht?
1: Vielleicht.
0: Vielleicht. Okay, vielleicht, sagt sie. Ich weiß nicht, ob ihr sie gehört habt. Sie ist ein bisschen weit weg und ein bisschen leise. Ja, dafür geht's jetzt etwas lauter weiter mit Alexander Klaas. Take me tonight. Machst du das dann auch gleich, Schatz? Danach Bata Illich mit Komm auf das Schiff meiner Träume und Lorenz Büffel mit Beate die Harte.

ihr Lieben, das war's für heute schon wieder. Euer Funky bedankt sich fürs Zuhören, hofft, es hat euch gefallen und wird sich natürlich auch freuen, wenn ihr auch das nächste Mal wieder reinschaltet, wenn's wieder heißt Funky on Air. Bis dahin, viel Spaß jetzt mit meinem Nachfolger, dem Andreas Victor und seiner Sendung Love Time. Ja, bis zum nächsten Mal. Ciao, ciao, winke, winke, euer Funky.

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